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1: Um 3 Uhr mit Olaf Knapp. Der deutsche Tennisprofi Alexander Zverev hat die US Open gewonnen. Im Finale von New York besiegte er den US-Amerikaner Ben Shelton in 4 Sätzen. Aus der Sportredaktion Ina Kast.
2: Es dauerte ein paar Sekunden, bis Alexander Zverev realisierte, dass er gerade seinen 2. Grand-Slam-Titel gewonnen hatte. Dann erst riss er die Arme nach oben. Der 29-Jährige zeigte früh im Match starke Nerven, wirkte nicht sonderlich nervös. Für den Deutschen war es bereits das 6. Grand-Slam-Finale, für den jungen Shelton das 1. Zverev verlor zwar den 3. Satz, konnte aber zu Beginn des 4. Satzes früh ein Break holen und setzte sich nach 3,5 Stunden durch. Nun darf er sich also als erster deutscher Tennisspieler seit Boris Becker US Open-Sieger nennen.
1: Bei den Kommunalwahlen in Niedersachsen ist die CDU offenbar stärkste Kraft geworden. Nach einer Hochrechnung von Infratest DIMAP im Auftrag des NDR haben die Christdemokraten 27,7% der Stimmen geholt. Dahinter folgt die SPD mit 24,5%. Deutlich zugelegt hat die AfD, die als drittstärkste Kraft auf 16,5% kommt. Aus der ARD-Nachrichtenredaktion Volko Damm.
3: CDU-Landeschef Lechner hatte sich schon vorher optimistisch gezeigt. Er sei überzeugt, dass sich die CDU in Niedersachsen vom Bundestrend absetzen könne. Den Zuspruch der Wähler wertete er als Vertrauensbeweis. Die Menschen würden die bundespolitische Stimmung sehen, aber in Niedersachsen vertrauten sie der CDU, sagte Lechner. Ministerpräsident Lies von der SPD nannte das Abschneiden seiner Partei ein schwieriges Ergebnis. Da habe man sich mehr erhofft, räumte der SPD-Landesvorsitzende ein. Das Vertrauen in die etablierten Parteien sei angespannt. Der Wählerstrom fließe an die Ränder, sagte Lies.
1: Israels Regierung will den gerade in Venedig preisgekrönten Regisseuren einer Gaza-Dokumentation die Staatsbürgerschaft entziehen. Kulturminister Zohar warf den beiden Filmemachern Verrat am Staat Israel vor. Er werde unverzüglich Maßnahmen ergreifen. Die Dokumentation NASA war am Samstag beim Filmfestival von Venedig mit dem Spezialpreis der Jury ausgezeichnet worden. Darin berichten israelische Militärvertreter und Geheimdienstler anonym von der Tötung palästinensischer Zivilisten. In der Fußball-Bundesliga hat Elversberg gegen München 1:2 verloren. Zuvor war der Hamburger SV mit 0:5 gegen RB Leipzig unterlegen. Das Wetter in Deutschland. Am Tage vom Saarland bis in den Südosten viele Wolken, gelegentlich Schauer, sonst häufig trocken. Höchstwerte 17 Grad an der Müritz bis 27 Grad am Oberrhein. Am Dienstag im Südosten heiter, sonst gebietsweise Schauer bei 20 bis 30 Grad. Und am Mittwoch Schauer oder Gewitter, aber auch Sonne bei 15 bis maximal 25 Grad. Es ist 3:03 Uhr.
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1: Um 4 Uhr mit Olaf Knapp. Der deutsche Tennisprofi Alexander Zverev hat die US Open gewonnen. Im Finale von New York besiegte er den US-Amerikaner Ben Shelton in 4 Sätzen. Aus der Sportredaktion Ina Kast.
2: Es dauerte ein paar Sekunden, bis Alexander Zverev realisierte, dass er gerade seinen zweiten Grand-Slam-Titel gewonnen hatte. Dann erst riss er die Arme nach oben. Der 29-Jährige zeigte früh im Match starke Nerven, wirkte nicht sonderlich nervös. Für den Deutschen war es bereits das 6. Grand-Slam-Finale, für den jungen Shelton das 1. Zverev verlor zwar den 3. Satz, konnte aber zu Beginn des 4. Satzes früh ein Break holen und setzte sich nach 3,5 Stunden durch. Nun darf er sich also als erster deutscher Tennisspieler seit Boris Becker US Open-Sieger nennen.
1: Bundeskanzler Merz ist beim sogenannten Arktis-Gipfel im finnischen Rovaniemi. Dort wollen die EU und Anrainerstaaten der Region über wichtige strategische Fragen sprechen. Die Arktis-Region war zuletzt in den geopolitischen Fokus gerückt. Aus Brüssel Thomas Spickhofen.
3: Weil das Eis in der Arktis schmilzt, werden manche Seewege besser nutzbar und wichtige Rohstoffe leichter zugänglich. Das macht diese Region strategisch immer bedeutsamer. Von den USA über Russland bis China, alle haben zunehmend Interessen an der Arktis. Die EU hat sich bereits vor 5 Jahren mit einem 20-Seiten-Papier eine Art Arktis-Strategie gegeben. Da ging es vor allem um wirtschaftliche und klimapolitische Aspekte, um Forschung und Erschließung. Diese Strategie wird nun angesichts der sich rapide wandelnden geopolitischen Lage schon wieder überarbeitet. Das Ergebnis soll im Herbst vorliegen.
1: Bei den Kommunalwahlen in Niedersachsen ist die CDU nach ersten Zahlen wieder stärkste Kraft geworden. Laut einer Hochrechnung von Infratest DIMAP im Auftrag des NDR kommt die CDU auf 27,7%, dann folgt die SPD mit 24,5%. Beide Parteien haben mehrere Prozentpunkte verloren. Auf Platz 3 sieht die Hochrechnung die AfD, die mit 16,5% deutlich zulegen konnte, gefolgt von den Grünen und den Linken. Israels Regierung will den gerade in Venedig preisgekrönten Regisseuren einer Gaza-Dokumentation die Staatsbürgerschaft entziehen. Kulturminister Zohar warf den beiden Filmemachern Verrat am Staat Israel vor. Die Dokumentation NASA war am Samstag beim Filmfestival von Venedig mit dem Spezialpreis der Jury ausgezeichnet worden. Darin berichten israelische Militärvertreter und Geheimdienstler anonym von der Tötung palästinensischer Zivilisten. Das Wetter in Deutschland. Am Tage vom Saarland bis in den Südosten viele Wolken, gelegentlich Schauer, sonst häufig trocken. 17 Grad an der Müritz bis 27 Grad am Oberrhein. Dienstag im Südosten heiter, sonst gebietsweise Schauer, bei 20 bis maximal 30 Grad. Es ist 4.03 Uhr.
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0: um 5 Uhr mit Olaf Knapp. Der deutsche Tennisprofi Alexander Zverev hat die US Open gewonnen. Im Finale von New York besiegte er den US-Amerikaner Ben Shelton in 4 Sätzen. Aus der Sportredaktion Ina Kast.
1: Es dauerte ein paar Sekunden, bis Alexander Zverev realisierte, dass er gerade seinen 2. Grand-Slam-Titel gewonnen hatte. Dann erst riss er die Arme nach oben. Der 29-Jährige zeigte früh im Match starke Nerven, wirkte nicht sonderlich nervös. Für den Deutschen war es bereits das 6. Grand-Slam-Finale, für den jungen Shelton das 1. Zverev verlor zwar den 3. Satz, konnte aber zu Beginn des 4. Satzes früh ein Break holen und setzte sich nach 3,5 Stunden durch. Nun darf er sich also als erster deutscher Tennisspieler seit Boris Becker US Open-Sieger nennen.
0: Bundeskanzler Merz ist beim sogenannten Arktis-Gipfel im finnischen Rovaniemi. Dort wollen die EU und Anrainerstaaten der Region über wichtige strategische Fragen sprechen. Die Arktis-Region war zuletzt in den geopolitischen Fokus gerückt. Aus Brüssel Thomas Spickhofen.
2: Weil das Eis in der Arktis schmilzt, werden manche Seewege besser nutzbar und wichtige Rohstoffe leichter zugänglich. Das macht diese Region strategisch immer bedeutsamer. Von den USA über Russland bis China, alle haben zunehmend Interessen an der Arktis. Die EU hat sich bereits vor 5 Jahren mit einem 20-Seiten-Papier eine Art Arktis-Strategie gegeben. Da ging es vor allem um wirtschaftliche und klimapolitische Aspekte, um Forschung und Erschließung. Diese Strategie wird nun angesichts der sich rapide wandelnden geopolitischen Lage schon wieder überarbeitet. Das Ergebnis soll im Herbst vorliegen.
0: Bei den Kommunalwahlen in Niedersachsen ist die CDU wohl wieder stärkste Kraft geworden. Laut einer Hochrechnung von Infratest DIMAP im Auftrag des NDR kommt die CDU auf 27,7%. Dahinter folgt die SPD mit 24,5%. Beide Parteien haben mehrere Prozentpunkte verloren. Auf Platz 3 sieht die Hochrechnung die AfD, die mit 16,5% deutlich zulegen konnte, gefolgt von den Grünen und den Linken. Israels Regierung will den gerade in Venedig preisgekrönten Regisseuren einer Gaza-Dokumentation die Staatsbürgerschaft entziehen. Kulturminister Zohar warf den beiden Filmemachern Verrat am Staat Israel vor. Die Dokumentation NASA war am Samstag beim Filmfestival von Venedig mit dem Spezialpreis der Jury ausgezeichnet worden. Darin berichten israelische Militärvertreter und Geheimdienstler anonym von der Tötung palästinensischer Zivilisten. Das waren die Nachrichten. Das Wetter in Deutschland: am Tage vom Saarland bis in den Südosten viele Wolken und gelegentlich Schauer. Sonst ist es häufig trocken. Höchstwerte 17 Grad an der Müritz bis maximal 27 Grad am Oberrhein. Die Zeit, es ist gleich 5.03 Uhr.
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2: Um 6 Uhr mit Claudia Drews. Die CDU ist bei der Kommunalwahl in Niedersachsen im landesweiten Durchschnitt offenbar die stärkste Kraft geblieben. Nach den jüngsten Zahlen des Statistikamtes kamen die Christdemokraten auf Kreisebene auf 28,5%. Das sind etwa 4 Punkte weniger als 2021. Die SPD von Ministerpräsident Lies bekam demnach 24,7%. Das wäre ein Minus von 5,5 Prozentpunkten. Die AfD dagegen konnte sich deutlich von 4,6% auf jetzt 16,2% verbessern. Aus der NDR-Nachrichtenredaktion Diane Batani.
3: Die CDU kann trotz Verlusten noch Positives für sich verbuchen. Eine absolute Mehrheit mit dem Kandidaten Weilmann bei der Oberbürgermeisterwahl in der VW-Stadt Wolfsburg. Niedersachsens CDU-Landeschef Lechner machte unmissverständlich klar, dass das Ergebnis trotz des Bundestrends gelungen sei. Ministerpräsident Lies, Landeschef der SPD, räumte dagegen ein, man habe sich mehr erhofft. Das Vertrauen in die etablierten Parteien sei angespannt. Der niedersächsische Landesvorsitzende der AfD, Schledde, sieht seine Partei als eindeutigen Gewinner des Abends. Hochburg der AfD ist der Hochrechnung zufolge Salzgitter. Dort wurde die Partei stärkste Kraft im Stadtrat vor SPD und CDU. Und dort zieht AfD-Oberbürgermeisterkandidatin Meyer auch in die Stichwahl gegen Amtsinhaber Klingebiel von der CDU. Die AfD in Niedersachsen wird vom Verfassungsschutz beobachtet.
2: In Finnland findet heute ein Arktis-Gipfel statt. Auch Bundeskanzler Merz ist nach Lappland gereist, um mit EU-Partnern über wichtige strategische Fragen zu diskutieren. Die Arktis war zuletzt geopolitisch immer mehr in den Fokus gerückt. Durch den Klimawandel werden neue Seewege frei. Es geht aber auch um unerschlossene Rohstoffvorkommen. Weiteres Thema ist die Bedrohung der Sicherheit durch militärische Aktivitäten Russlands und Chinas. In Schweden zeichnet sich ein knappes Ergebnis der Parlamentswahl ab. Stärkste Kraft sind nach Auszählung der meisten Stimmen die Sozialdemokraten. Größter Verlierer sind die rechtspopulistischen Schwedendemokraten. Arne Bartram in Stockholm mit Einzelheiten.
4: Ziemlich überraschend, zum ersten Mal seit die Schwedendemokraten 2010 in den schwedischen Reichstag eingezogen sind, haben sie Stimmen verloren. Sie sind jetzt nur noch drittstärkste Kraft. Bisher hatten sie eine Minderheitsregierung von Konservativen und Liberalen unterstützt. Jetzt wollten sie eigentlich selbst mit in die Regierung und haben sich dafür zuletzt ein bisschen gemäßigter gezeigt. Stärkste Partei trotz Verlusten bleiben die Sozialdemokraten. Aber damit deren Chefin Magdalena Andersson neue Ministerpräsidentin wird, muss sie es schaffen, noch mehrere Parteien aus dem linken Lager zusammenzubringen, die eigentlich nicht gut miteinander können.
2: US-Präsident Trump hat Forderungen zurückgewiesen, das Tempo der Entwicklung von künstlicher Intelligenz zu drosseln. Aus seiner Sicht stehen dahinter so wörtlich negative Kräfte. Zuvor hatte der Chef des KI-Unternehmens Anthropic, Armoday, zu einer Verlangsamung aufgerufen. Grund sind deutliche Warnungen vor Gefahren für die Menschheit durch künstliche Intelligenz. Unterstützung erhielt er vom Chef des Konkurrenzunternehmens OpenAI, Altman, und dem Tech-Unternehmen Unternehmer Musk. Der deutsche Tennisprofi Alexander Zverev hat die US Open gewonnen. Im Finale von New York besiegte er den US-Amerikaner Ben Shelton in 4 Sätzen. Aus der NDR-Sportredaktion Ina Kast.
5: Es dauerte ein paar Sekunden, bis Alexander Zverev realisierte, dass er gerade seinen zweiten Grand-Slam-Titel gewonnen hatte. Dann erst riss er die Arme nach oben. Der 29-Jährige zeigte früh im Match starke Nerven, wirkte nicht sonderlich nervös. Für den Deutschen war es bereits das 6. Grand-Slam-Finale, für den jungen Shelton das 1. Zverev verlor zwar den 3. Satz, konnte aber zu Beginn des 4. Satzes früh ein Break holen und setzte sich nach 3,5 Stunden durch. Nun darf er sich also als erster deutscher Tennisspieler seit Boris Becker US Open-Sieger nennen.
2: In der Fußball-Bundesliga hat der Hamburger SV eine weitere klare Niederlage kassiert. Die Mannschaft von Trainer Merlin Polzin verlor mit 0:5 bei RB Leipzig und liegt nach 3 Spieltagen auf dem letzten Tabellenplatz. Im zweiten Sonntagsspiel setzte sich der FC Bayern München mit 2:1 bei Aufsteiger Elversberg durch. Das waren die Nachrichten. Das Wetter in Norddeutschland. Zunächst noch Nebel. Dann vor allem viele Wolken mit Aufheiterungen in Südniedersachsen und am Abend kann es zu Ems hin auch mal Schauer geben. Höchstwerte 17 bis 22 Grad. Morgen heiter bis wolkig, später zieht von der Nordsee und der Ems her Regen auf, maximal 20 bis 26 Grad. Und am Mittwoch ein Wechsel aus Regen und Sonne bei 18 bis 20 Grad. Es ist 6.05 Uhr.
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1: Um 7 Uhr mit Claudia Drews. Die CDU ist bei der Kommunalwahl in Niedersachsen im Landesvergleich offenbar die stärkste Kraft geblieben. Nach dem vorläufigen Ergebnis des Landeswahlportals kamen die Christdemokraten auf Kreisebene auf 27,2%. Das sind 4,5 Prozentpunkte weniger als 2021. Die SPD von Ministerpräsident Lies bekam demnach 24,6%. Das wäre ein Minus von 5,4 Prozentpunkten. Die AfD dagegen konnte sich deutlich von 4,6% auf jetzt 15,9% verbessern. Aus der NDR Nachrichtenredaktion Diane Batani.
2: Die CDU kann trotz Verlusten noch Positives für sich verbuchen. Eine absolute Mehrheit mit dem Amtsinhaber Weilmann bei der Oberbürgermeisterwahl in der VW-Stadt Wolfsburg. Niedersachsens CDU-Landeschef Lechner machte unmissverständlich klar, dass das Ergebnis trotz des Bundestrends gelungen sei. Ministerpräsident Lies, Landeschef der SPD, räumte dagegen ein, man habe sich mehr erhofft. Das Vertrauen in die etablierten Parteien sei angespannt. Der niedersächsische Landesvorsitzende der AfD Schledde sieht seine Partei als eindeutigen Gewinner des Abends. Hochburg der AfD ist der Hochrechnung zufolge Salzgitter. Dort wurde die Partei stärkste Kraft im Stadtrat vor SPD und CDU. Und dort zieht AfD-Oberbürgermeisterkandidatin Meyer auch in die Stichwahl gegen Amtsinhaber Klingebiel von der CDU. Die AfD in Niedersachsen wird vom Verfassungsschutz beobachtet.
1: In Finnland findet heute ein EU-Arktis-Gipfel statt. Auch Bundeskanzler Merz nimmt an dem Treffen in Lappland teil. Aus der NDR-Nachrichtenredaktion Karin Busche.
3: Das Interesse an der Arktis ist größer geworden, von den USA über Russland bis China. Denn die Region wird immer bedeutsamer, wirtschaftlich und militärisch. Das Eis schmilzt und so werden zum Beispiel manche Seewege besser nutzbar und wichtige Rohstoffe leichter zugänglich. Bundeskanzler Merz und seine Kollegen aus anderen europäischen Ländern wollen in Lappland darüber beraten, wie die EU ihre Arktispolitik neu ausrichtet. Es geht unter anderem um die Bereiche Sicherheit, Infrastruktur und Nachhaltigkeit. Noch in diesem Herbst soll eine überarbeitete Arktis-Strategie vorgestellt werden.
1: Nach einem Fährunglück in Indonesien suchen Rettungskräfte weiter nach mehr als 120 Vermissten. Flugzeuge, Schiffe sowie Rettungstaucher und eine Unterwasserdrohne sind im Einsatz. 6 Menschen wurden bisher tot geborgen. 108 Insassen konnten gerettet werden. Die Fähre war mit 240 Menschen an Bord auf dem Weg von Java nach Borneo in Seenot geraten und gekentert. Das Schiff wurde später kieloben treibend entdeckt. Die Retter befürchten, dass noch Passagiere im Innenraum eingeschlossen sein könnten. Bundesaußenminister Wadefohl will nach dem politischen Wechsel in Ungarn die Beziehungen zu dem osteuropäischen Land verbessern. Der CDU-Politiker ist heute früh zu Gesprächen nach Budapest abgereist. Es geht darum, ein Fundament des gegenseitigen Vertrauens und der Verlässlichkeit wiederherzustellen, so Wadefohl. Im Frühjahr hatten die Ungarn den seit 16 Jahren amtierenden Ministerpräsidenten Orbán und seine autokratische Regierung abgewählt. Die neue Regierung unter Ministerpräsident Modyar verfolgt seitdem eine deutlich europafreundlichere Politik und hat auch gegenüber Russland einen anderen Kurs eingeschlagen. Der deutsche Tennisprofi Alexander Zverev hat die US Open gewonnen. Im Finale vor New York besiegte er den US-Amerikaner Ben Shelton in 4 Sätzen. Aus der NDR Sportredaktion Ina Kast.
4: Es dauerte ein paar Sekunden, bis Alexander Zverev realisierte, dass er gerade seinen 2. Grand-Slam-Titel gewonnen hatte. Dann erst riss er die Arme nach oben. Der 29-Jährige zeigte früh im Match starke Nerven, wirkte nicht sonderlich nervös. Für den Deutschen war es bereits das 6. Grand-Slam-Finale, für den jungen Shelton das 1. Zverev verlor zwar den 3. Satz, konnte aber zu Beginn des 4. Satzes früh ein Break holen und setzte sich nach 3,5 Stunden durch. Nun darf er sich also als erster deutscher Tennisspieler seit Boris Becker US Open-Sieger nennen.
1: In der Fußball-Bundesliga hat der Hamburger SV eine weitere klare Niederlage kassiert. Die Mannschaft von Trainer Merlin Polzin verlor mit 0:5 bei RB Leipzig und liegt nach 3 Spieltagen auf dem letzten Tabellenplatz. Im 2. Sonntagsspiel setzte sich der FC Bayern München mit 2:1 bei Aufsteiger Elversberg durch. Und das waren die Nachrichten. Das Wetter in Norddeutschland, zunächst noch Nebel möglich, dann vor allem viele Wolken, aber auch Aufheiterungen in Südniedersachsen und am Abend kann es zur Ems hin Schauer geben. Höchstwerte 17 bis 22 Grad. Morgen heiter bis wolkig, später von Nordsee und Ems her Regen bei 20 bis 26 Grad. Es ist 7.05 Uhr.
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1: Um 8 Uhr mit Claudia Drews. Bei den Kommunalwahlen in Niedersachsen hat die CDU ihre Position als stärkste Kraft verteidigt. Allerdings verloren die Christdemokraten und die SPD jeweils etwa 5 Prozentpunkte, während sich die AfD um über 11 Punkte verbesserte. Auf das Ergebnis habe auch die derzeitige Bundespolitik großen Einfluss gehabt, sagte Ministerpräsident Lies von der SPD auf NDR Info.
2: Man merkt das schon, dass aus meiner Sicht der Einfluss der Gesamtstimmung in Deutschland spürbar ist. Also man muss das offen sagen, wir haben bei uns Kandidatinnen und Kandidaten noch in meiner Region, die kannte niemand für die AfD und sind trotzdem gewählt worden. Das heißt, es ist schon ein Signal, dass die Menschen unzufrieden sind mit den klassischen etablierten Parteien. Das ist ein Problem, das wir auf der Bundesebene, auf der Landesebene und in der Auswirkung sogar auf der kommunalen Ebene haben. Dabei ist es dort eine reine Persönlichkeitswahl. Also ich glaube, viele Wahlkämpferinnen und Wahlkämpfer haben am Ende auch ein Stück der Bundesstimmung mit erfahren müssen.
1: Niedersachsens Ministerpräsident Lies auf NDR Info. Bundeskanzler Merz ist beim sogenannten EU-Arktis-Gipfel in Finnland. Es geht um die Frage, wie Europa seine Interessen in der Region besser durchsetzen kann. Die Arktis war zuletzt stärker in den geopolitischen Fokus gerückt. Aus Brüssel, Thomas Spickhofen.
3: Weil das Eis in der Arktis schmilzt, werden manche Seewege besser nutzbar und wichtige Rohstoffe leichter zugänglich. Das macht diese Region strategisch immer bedeutsamer. Von den USA über Russland bis China, alle haben zunehmend Interessen an der Arktis. Die EU hat sich bereits vor 5 Jahren mit einem 20-Seiten-Papier eine Art Arktis-Strategie gegeben. Da ging es vor allem um wirtschaftliche und klimapolitische Aspekte, um Forschung und Erschließung. Diese Strategie wird nun angesichts der sich rapide wandelnden geopolitischen Lage schon wieder überarbeitet. Das Ergebnis soll im Herbst vorliegen.
1: In Schweden zeichnet sich ein knappes Ergebnis der Parlamentswahl ab. Stärkste Kraft sind nach Auszählung der meisten Stimmen die Sozialdemokraten der früheren Ministerpräsidentin Andersson. Unklar ist aber weiter, ob es für eine Mehrheit ihres bisher oppositionellen Mitte-Links-Blocks reicht. Noch läuft ein Kopf-an-Kopf-Rennen mit dem Lager des konservativen Regierungschefs Kristersson. Eine Entscheidung gibt es möglicherweise erst übermorgen, wenn auch alle Briefwahlstimmen ausgezählt sind. Nach dem Fährunglück vor der Küste Indonesiens suchen Rettungskräfte weiter nach Vermissten. Die Fähre war mit 240 Menschen an Bord zwischen den Inseln Java und Borneo unterwegs und gekentert. 6 Tote sind inzwischen bestätigt. Aus Singapur Jennifer Johnston.
4: Auf Bildern der Rettungskräfte ist zu sehen, wie die Fähre kopfüber in unruhigem blauen Wasser treibt. Nur noch der rot lackierte Schiffsrumpf ist über der Wasseroberfläche sichtbar. Daneben treiben 2 kleine Boote mit Menschen an Bord. Sie und weitere konnten gerettet werden, doch nach mehr als 100 Menschen wird weiter gesucht. Mit mehr als 600 Einsatzkräften und 12 Schiffen, so der Leiter der Rettungsbehörde in Banjarmasin. Der Kapitän hatte vor dem Unglück von schwerem Seegang mit bis zu 3 Meter hohen Wellen berichtet. Anschließend setzte er einen Notruf ab und sagte, dass sich das Schiff zur Seite neige. Der südostasiatische Inselstaat Indonesien mit rund 280 Millionen Einwohnern besteht aus mehr als 17.000 Inseln. Deswegen spielen Fähren eine große Rolle für den Transport von Passagieren und Fracht.
1: Der deutsche Tennisprofi Alexander Zverev hat die US Open gewonnen. Im Finale von New York besiegte er den US-Amerikaner Ben Shelton in 4 Sätzen. Aus der NDR Sportredaktion Ina Kast.
5: Es dauerte ein paar Sekunden, bis Alexander Zverev realisierte, dass er gerade seinen 2. Grand-Slam-Titel gewonnen hatte. Dann erst riss er die Arme nach oben. Der 29-Jährige zeigte früh im Match starke Nerven, wirkte nicht sonderlich nervös. Für den Deutschen war es bereits das 6. Grand-Slam-Finale, für den jungen Shelton das 1. Zverev verlor zwar den 3. Satz, konnte aber zu Beginn des 4. Satzes früh ein Break holen und setzte sich nach 3,5 Stunden durch. Nun darf er sich also als erster deutscher Tennisspieler seit Boris Becker US Open-Sieger nennen.
1: In der Fußball-Bundesliga hat der Hamburger SV eine weitere klare Niederlage kassiert. Die Mannschaft von Trainer Merlin Polzin verlor mit 0:5 bei RB Leipzig und liegt nach 3 Spieltagen auf dem letzten Tabellenplatz. Im 2. Sonntagsspiel setzte sich der FC Bayern München mit 2:1 bei Aufsteiger Elversberg durch. Und das waren die Nachrichten. Das Wetter in Norddeutschland, teils wolkig, teils zeigt sich aber auch die Sonne. In Südniedersachsen und später zur Ems hin sind Schauer möglich. Höchstwerte 17 bis 22 Grad. Morgen heiter bis wolkig, später zieht von der Nordsee her wieder von der Ems her Regen auf. Maximal 20 bis 26 Grad. Am Mittwoch ein Wechsel aus Regen und Sonne bei 18 bis 20 Grad. Es ist 8.05 Uhr.
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1: Um 9 Uhr mit Michael Hafke. In Niedersachsen bleibt die CDU auf Kreisebene stärkste Kraft. Nach dem vorläufigen Ergebnis der Kommunalwahl kommen die Christdemokraten auf gut 27%. Dahinter folgen die SPD mit mehr als 24%. Beide Parteien haben damit im Vergleich zur letzten Wahl verloren. Die AfD legte deutlich zu und wurde mit knapp 16% drittstärkste Kraft. CDU-Landeschef Lechner verwies auf Erfolge seiner Partei, etwa in der VW-Stadt Wolfsburg. Die Verluste führt Lechner auch auf die Bundespolitik zurück. Auf NDR Info sagte er:
2: Die Persönlichkeiten vor Ort haben überzeugt. Aber was eben klar ist, dass wir in Berlin eine Änderung der Politik bedürfen. Das hat man uns auch an jedem Wahlkampfstand gesagt. Es geht am Ende um die Entlastung der Menschen. Die Energiepreise sind zu hoch, man hat zu wenig Netto vom Brutto. Und das ist jetzt die Aufgabe der Bundesregierung für die nächsten Monate, da wirklich entscheidende Schritte zu machen, die auch spürbar sind. Und da führe ich jetzt auch die Verluste in Niedersachsen bei der Kommunalwahl drauf zurück.
1: Niedersachsens CDU-Chef Lechner auf NDR Info. In Finnland findet heute ein Arktis-Gipfel statt. Auch Bundeskanzler Merz ist nach Lappland gereist, um mit EU-Partnern über wichtige strategische Fragen zu diskutieren. Die Arktis war zuletzt geopolitisch immer mehr in den Fokus gerückt. Durch den Klimawandel werden neue Seewege frei. Es geht aber auch um unerschlossene Rohstoffvorkommen. Weiteres Thema ist die Bedrohung der Sicherheit durch militärische Aktivitäten Russlands und Chinas. Nach der Parlamentswahl in Schweden ist noch offen, wer das Land in Zukunft regieren wird. Nach Auszählung fast aller Stimmen liegt der linksgrüne Oppositionsblock nur knapp vor dem bisherigen Regierungslager. Aus Stockholm, Arne Bartram.
3: Eine neue Regierung für Schweden zu bilden, dürfte schwierig werden. Überraschender Verlierer der Wahl sind die rechtspopulistischen Schwedendemokraten. Zum ersten Mal seit ihrem Einzug ins Parlament 2010 haben sie Stimmen verloren. Sie sind jetzt nur noch drittstärkste Kraft. Stärkste Partei, trotz Verlusten, bleiben die Sozialdemokraten von Magdalena Andersson. Sie hoffen, nach 4 Jahren in der Opposition wieder die Regierung zu übernehmen. Dafür müsste Andersson allerdings alle 3 anderen Parteien ihres linksgrünen Blocks hinter sich bringen.
1: Immer weniger Menschen in Deutschland leben in Wohnungen oder Häusern, die sie selbst besitzen. Laut einer neuen Studie des Pestel-Instituts liegt ihr Anteil bei 43,5%. Das ist der niedrigste Wert seit über 20 Jahren und auch innerhalb der gesamten EU. Als Gründe führt das Institut in der Augsburger Allgemeinen unter anderem die hohen Baukosten an, aber auch die gestiegenen Zinsen und die Wohnungsbaupolitik der vergangenen Jahre. Israels Regierung will den gerade in Venedig preisgekrönten Regisseuren einer Gaza-Dokumentation die Staatsbürgerschaft entziehen. Kulturminister Sohar warf den beiden Filmemachern Verrat am Staat Israel vor. Er werde unverzüglich Maßnahmen ergreifen. Die Dokumentation Nasser war am Samstag beim Filmfestival von Venedig mit dem Spezialpreis der Jury ausgezeichnet worden. Darin berichten israelische Militärvertreter und Geheimdienstler anonym von der Tötung palästinensischer Zivilisten. Der deutsche Tennisprofi Alexander Zverev hat die US Open gewonnen. Im Finale von New York besiegte er den US-Amerikaner Ben Shelton in 4 Sätzen. Aus der NDR Sportredaktion Ina Kast.
4: Es dauerte ein paar Sekunden, bis Alexander Zverev realisierte, dass er gerade seinen 2. Grand-Slam-Titel gewonnen hatte. Dann erst riss er die Arme nach oben. Der 29-Jährige zeigte früh im Match starke Nerven, wirkte nicht sonderlich nervös. Für den Deutschen war es bereits das 6. Grand-Slam-Finale, für den jungen Shelton das 1. Zverev verlor zwar den 3. Satz, konnte aber zu Beginn des 4. Satzes früh ein Break holen und setzte sich nach 3,5 Stunden durch. Nun darf er sich also als erster deutscher Tennisspieler seit Boris Becker US Open-Sieger nennen.
1: In der Fußball-Bundesliga hat der Hamburger SV eine weitere klare Niederlage kassiert. Die Mannschaft von Trainer Merlin Polizin verlor mit 0:5 bei RB Leipzig und liegt nach 3 Spieltagen auf dem letzten Tabellenplatz. Im 2. Sonntagsspiel setzte sich der FC Bayern München mit 2:1 bei Aufsteiger Elversberg durch. Und das waren die Nachrichten. Das Wetter Norddeutschlands ist teils wolkig, teils zeigt sich aber auch die Sonne. In Südniedersachsen und zu Ems hin sind später Schauer möglich. Die Werte bewegen sich zwischen 17 und 22 Grad. Morgen dann ist es heiter bis wolkig. Später zieht von der Nordsee und von der Ems her Regen auf und das bei 20 bis 26 Grad. Am Mittwoch dann ein Wechsel aus Regen und Sonne und 18 bis 20. Ähnlich sieht es am Donnerstag aus. Es ist wechselnd bewölkt. Dazu kommen einzelne Schauer und dann 16 bis 18 Grad. Es ist 9.05 Uhr.
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1: Um 10 Uhr mit Michael Hafke. Bei den Kommunalwahlen in Niedersachsen hat die CDU ihre Position als stärkste Kraft verteidigt. Allerdings verloren die Christdemokraten und die SPD jeweils etwa 5 Prozentpunkte, während sich die AfD um über 11 Punkte verbesserte. Auf das Ergebnis habe auch die derzeitige Bundespolitik großen Einfluss gehabt, sagte Ministerpräsident Lies von der SPD auf NDR Info.
2: Man merkt das schon, dass aus meiner Sicht der Einfluss der Gesamtstimmung in Deutschland spürbar ist. Also man muss das offen sagen, wir haben bei uns Kandidatinnen und Kandidaten auch in meiner Region, die kannte niemand für die AfD und sind trotzdem gewählt worden. Das heißt, es ist schon ein Signal, dass die Menschen unzufrieden sind mit den klassischen etablierten Parteien. Das ist ein Problem, das wir auf der Bundesebene, auf der Landesebene und in der Auswirkung sogar auf der kommunalen Ebene haben. Dabei ist es dort eine reine Persönlichkeitswahl. Also ich glaube, viele Wahlkämpferinnen und Wahlkämpfer haben am Ende auch ein Stück der Bundesstimmung mit erfahren müssen.
1: Niedersachsens Ministerpräsident Lies auf NDR Info. Bundeskanzler Merz ist beim sogenannten EU-Arktis-Gipfel in Finnland. Es geht um die Frage, wie Europa seine Interessen in der Region besser durchsetzen kann. Die Arktis war zuletzt stärker in den geopolitischen Fokus gerückt. Aus Brüssel, Thomas Spickhofen.
3: Weil das Eis in der Arktis schmilzt, werden manche Seewege besser nutzbar und wichtige Rohstoffe leichter zugänglich. Das macht diese Region strategisch immer bedeutsamer. Von den USA über Russland bis China, alle haben zunehmend Interessen an der Arktis. Die EU hat sich bereits vor 5 Jahren mit einem 20-Seiten-Papier eine Art Arktis-Strategie gegeben. Da ging es vor allem um wirtschaftliche und klimapolitische Aspekte, um Forschung und Erschließung. Diese Strategie wird nun angesichts der sich rapide wandelnden geopolitischen Lage schon wieder überarbeitet. Das Ergebnis soll im Herbst vorliegen. Die finnische Initiative zum ersten europäischen Arktis-Gipfel hebe die strategische Bedeutung dieser Region hervor, erklärte Ratspräsident Antonio Costa nach seiner Ankunft am Tagungsort Rovaniemi, der Hauptstadt von Lappland.
1: Bei der Parlamentswahl in Schweden liegen die Sozialdemokraten von Ex-Regierungschefin Andersson knapp vorne. Das hat die Wahlbehörde am Morgen bekannt gegeben, nachdem gut 90% der Stimmen ausgezählt waren. Noch ist aber unklar, ob Anderssons Mitte-Links-Bündnis mit 3 weiteren Parteien tatsächlich die Mehrheit im Parlament erringen konnte. Hinzu kommt, dass sich die potenziellen Regierungspartner der Sozialdemokraten in entscheidenden Punkten uneins sind. Der konservative Regierungschef Kristersson hat deshalb noch eine Chance, an der Macht zu bleiben, müsste dafür aber eine Koalition unter anderem mit den rechtspopulistischen Schwedendemokraten eingehen. Ein klarer Wahlsieger könnte aufgrund des engen Rennens erst in einigen Tagen feststehen. Bundesaußenminister Wadefuhl reist heute in die ungarische Hauptstadt Budapest. Nach dem Regierungswechsel dort solle ein neues Kapitel in den Beziehungen aufgeschlagen werden, so das Auswärtige Amt. Aus Berlin, Ruth Kirchner.
4: Außenminister Wadefuhl sagte vor seiner Abreise, der politische Wechsel in Budapest eröffne die Chance, die Beziehungen wieder auf ein Fundament des gegenseitigen Vertrauens und der Verlässlichkeit zu stellen. Die ungarische Regierung habe in kurzer Zeit zentrale Reformen angestoßen. Das seien gute Nachrichten für Europa, vor allem aber für die Menschen in Ungarn selbst. Im Frühjahr war die rechtspopulistische Regierung von Viktor Orban abgewählt worden. Der neue Regierungschef Peter Modja bemüht sich um bessere Beziehungen zu Deutschland und zur Europäischen Union. Bei den politischen Gesprächen wird es auch um den russischen Angriffskrieg in der Ukraine gehen. Während Orban ein freundliches Verhältnis zu Moskau pflegte, bezeichnet Modja das russische Vorgehen in der Ukraine als Bedrohung für Ungarn und Europa.
1: In der kommenden Nacht startet eine Rakete vom Weltraumbahnhof Kourou in Französisch-Guyana, um 2 europäische Satelliten ins All zu bringen. Ziel ist die Erdumlaufbahn in mehr als 800 Kilometern Höhe. Aus Darmstadt, Petra Demand.
5: Gesteuert werden die ersten Schritte der beiden von Darmstadt aus. Sentinel-3C ist das neueste Mitglied im Erdbeobachtungsprogramm Copernicus. Er ist spezialisiert auf die Auswirkungen des Klimawandels und kann zum Beispiel millimetergenau messen, wie stark der Meeresspiegel ansteigt oder wie dick Eisplatten sind. Der zweite Satellit ist der ESA-Forschungssatellit FLEX. Er kann feststellen, wie gut bei Pflanzen die Photosynthese funktioniert, also wie gut es der Vegetation geht, noch bevor man auf dem Boden Veränderungen merkt.
1: Und das waren die Nachrichten. Das Wetter in Norddeutschland ist teils wolkig, teils zeigt sich aber auch die Sonne und in Südniedersachsen und zu Ems hin sind dann später Schauer möglich bei Werten zwischen 17 und 22 Grad. Morgen ist es heiter bis wolkig, später dann zieht von der Nordsee und von der Ems her Regen auf und es wird wärmer, 20 bis 26 Grad. Am Mittwoch dann ein Wechsel aus Regen und Sonne und 18 bis 20 und ähnlich sieht es am Donnerstag aus. Es ist wechselnd bewölkt, dazu kommen einzelne Schauer und dann 16 bis 18 Grad. Es ist 10:05 Uhr.
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7: Sie machen Konzerte zum Zuhören oder vielleicht konnte man dazu mit den Kopf schütteln, denn es waren ja Rhythmen, die da waren, komplizierte Rhythmen, aber nicht straighte Hardrock-Rhythmen, sondern eben komplizierte. Das war eben ein anderes Konzerterlebnis, ne? Wenn man zu Yes ging, dann wusste man das auch.

0: Viele haben das bestimmt erkannt. Das hier ist nochmal Musik von Yes, denn die Geschichte der Band Yes aus Großbritannien. Denn die Geschichte der Band Yes aus Großbritannien, die ist noch lange nicht zu Ende. Das hier ist der zweite Teil bei Urban Pop. Herzlich willkommen, Peter.
1: Hallo, Oke.
0: So, wir haben ja das klassische Line-Up, die klassische Besetzung von Yes, die viele so empfinden. Fünf Musiker, die sich zusammenfügen, die komplizierte Sachen machen, aber auch spannende Musik erfolgreich gemacht haben in Großbritannien und in den USA. Das haben wir alles erzählt im ersten Teil, Urban Pop, Yes, Teil 1. Jetzt kommt der zweite Teil. Wir befinden uns im Jahr 1972. Close to the Edge, das ist das Album, das die Band jetzt angeht. Ja, das ist nochmal so ein Monolith. Also wenn man über die klassische Phase von Yes spricht, dann sind das immer diese Alben Fragile davor und Close to the Edge. Und da kommt noch einiges mehr, erzählen wir gleich. Aber was macht dieses Album so stark? Wie ist das entstanden?
1: Ja, das ist wirklich, da hat man wirklich mal noch den Anspruch nochmal hochgesetzt.

gleich das erste Stück, Close to the Edge. War ja gleich die ganze Plattenseite. Es gab ja noch LPs damals, ne, mit zwei Seiten, Vinyl. Und die erste Seite, 18 Minuten 43, ist ein Stück, aber mit 1, 2, 3, 4, 4 Sätzen, die dann irgendwie so zusammengestückelt wurden, einzeln aufgenommen, zusammengefügt. Und Wakeman, der harmonisch und vom Klavier, von der Kompositionstechnik am erfahrensten war, der hat dann auch die zusammengefügt, auch die Tonarten so verändert, dass die Songs, die Einzelstücke, die Puzzles zusammenpassten.

0: Aber so wurde da aufgenommen. Da wurde auf Einzelspuren aufgenommen, Einzelstücke. Auch, wie gesagt, die Harmoniestimmen einzeln aufgenommen und dann zusammengesetzt zu also diesem riesigen, epischen Werk Close to the Edge. Also, wo es da inhaltlich drum ging, man kann es kaum verfolgen. Also die Texte von Anderson sind schon sehr, sag mal, literarisch, poetisch, aber auch manchmal ein bisschen wirr, esoterisch.
1: Ich will einmal sagen,
0: man sieht keine richtigen Botschaften.
1: Nee, man hat das Gefühl, es illustriert die Stimmung ein bisschen. Mhm. Aber ich finde bei allem, wenn man bei Yes, bei diesen Langstücken denkt, wo geht das hin? Man kann sich sehr gut an John Anderson halten, finde ich. Mhm. Er führt mit seiner Stimme doch auch dann durch. Obwohl ich nicht genau weiß, wovon er singt, aber er führt sehr gut durch diese Songs, finde ich.
0: Also er ist wirklich das Charakteristische. Sonst könntest du ja sagen, ja, das ist eine virtuose Instrumentalband und sowas. Aber wenn dann der Chor kommt und die hohe Stimme von Anderson, dann weißt du genau, wo du bist. Und das ist doch ein ganz wesentliches Element. Wobei ich persönlich fand dann also gerade diese erste A-Seite mit fast 19 Minuten massivem, sagen wir mal, musikalischem Angriff etwas zu bombastisch, ganz ehrlich. Aber mein Gott, der Erfolg hat ihnen recht gegeben. Das ist das, was Leute eben geliebt haben. Das Ungewöhnliche, dass die das gewagt haben. Einfach eine Seite, ein Stück. Und das zeigt, rechnet sie eben auch aus. Ein gewisser Mut, den sie sich aber erlauben konnten. Der Erfolg bewies es.
1: Ich will einmal sagen, Yes ist zu dieser Zeit, ist eben John Anderson der Sänger, der Bassist Chris Squire, der Gitarrist Steve Howe, Bill Bruford am Schlagzeug und Rick Wakeman als Keyboarder, als Organist.
0: Genau, das ist die Band.
1: Das ist dann diese Band, die diese Elemente zusammenfügt. Und ich finde, bei vielen Dingen, die man mögen kann oder nicht mögen kann, ich finde bei Close to the Edge, es hat auch was Hypnotisches. Es fängt kompliziert an, man kommt schwer rein, finde ich.
0: Ja.
1: Und dann ist es nachher was, du bleibst einfach bei diesem Ding drin und wirst immer weiter reingezogen. Ganz abgefahren. Aber ich finde, auffällig ist, wie gut beispielsweise Gitarre, Bass und Schlagzeug zusammenspielen. Mhm. Der Chris Squire und der Schlagzeuger sind extrem gut zusammen.
0: Genau.
1: Und Steve Howe ist natürlich virtuos dazu, aber das ist wirklich auffällig, finde ich.
0: Ja, und Squire als Bassist ist also auch sehr ungewöhnlich, weil er so melodiös ist. Mhm.

0: spielt eigene Melodielinien, die dann zu den Gitarren passen. Und das ist schon wirklich wunderbar. Und man richtet sich also nicht unbedingt, man hält sich nicht an diese normalen Grundsätze von Songschreiben. Also Strophe, Refrain, vielleicht eine Bridge, ein B-Teil. Nee, das machen sie nicht. Sie gehen von einem Teil in den anderen, dann kommt aber das Leitmotiv, kommt dann nochmal wieder. Das ist ja auch in der Klassik so und so. Also sie nehmen eher den Aufbau eines klassischen Werkes, einer großen Symphonie für ihre Musik. Und das ist beeindruckend bei Close to the Edge. Auf der anderen Seite gibt's dann auch ein langes Stück, das nur 10 Minuten ist.
1: Das warum so kurz?
0: Ist And You and I, das aber als Single gekürzt dann auch ein großer Hit wurde. Da merkt man auch den neuen Einfluss von Wakeman, Synthes, besondere Moogs, Synthes, aber hier eben auch eine sehr klare Melodie, die natürlich auch von Anderson stammt, die aber eben auch sehr erkennbar ist.
1: Das ist quasi fast sehr ungewöhnlich für Yes, das ist fast ein Lied zum Mitsingen.
0: Ja.
1: Also das gibt's ja eigentlich sonst gar nicht, ja, finde ich so. Ne? Mhm. Das sind natürlich auch andere Konzerte gewesen von diesen Bands, das müsstest du mal sagen. Man hat dann ja sich auch als Konzertbesucher auf sowas so eingelassen. Da hat man nicht nur Stimmung erwartet oder wie gesagt Mitklatsch, Mitsingteil, das war was anderes.
0: Nein, ne? das waren Konzerte zum Zuhören oder vielleicht konnte man dazu mit den Kopf schütteln, denn es waren ja Rhythmen, die da waren, komplizierte Rhythmen, aber nicht straighte Hardrock-Rhythmen, sondern eben komplizierte Rhythmen, aber das war eben ein anderes Genießen, ein anderes Konzerterlebnis. Ne? Wenn man zu Yes ging, dann wusste man das auch.

0: Und das war auch, ja, hat dem Erfolg überhaupt keinen Abbruch getan. Im Gegenteil.
1: Nein.
0: Das war hoch erfolgreich. Dieses Album verkauft sich wahnsinnig gut, sogar noch mal ein bisschen besser als Fragile. Mhm. In jedem Fall waren sie eine ganz große Nummer. Und gehen auch dann wieder ganz groß auf Tournee. Das ist ja dann auch immer so dabei, dass das zu Yes dazugehört.
1: Ja. Auffällig ist ja, dass nach diesem Konzert der Schlagzeuger Bruford, Bill Bruford, ausgestiegen ist. Hast du einen Hintergrund,
0: ja,
1: warum
0: er kriegt ein Angebot von King Crimson.
1: Ja gut, aber King Crimson waren ja nun keine größere Nummer. Aber vielleicht passte ihm da irgendwas mehr.
0: Mehr besser? Weiß ich darüber nicht. Mhm. Er hat sich nie böse über die Band geäußert. Er hat ja auch noch mal noch Kontakt gehalten, hat bei anderen Sachen auch noch mitgespielt. Davon erzählen wir ja noch. Nee, mehr weiß ich dazu nicht. Er fand es interessant. Ich glaube, er ist eigentlich ein Jazz-geschulter Schlagzeuger gewesen. Vielleicht war es für ihn noch interessanter.
1: Und er ist, glaube ich, dann zu King Crimson gegangen, als die erste Phase schon vorbei war. Diese sehr epischen, breiten, melodiösen Songs. Und es eher in eine, sagen wir mal, Jazz-Rock-Ecke ging. Robert Fripp mit sehr komplizierten Gitarrenläufen. Das passte ihm vielleicht musikalisch. Oder auch Mensch.

0: Genau, aber ich meine, es gibt natürlich immer so Superfans, die Bruford doch lange nachtrauern.
1: Ja.
0: Weil der eben natürlich selbst so ein wie soll ich sagen, eher barocker Typ war vom Schlagzeugspiel her. Ne? Der machte eben auch viel mehr.
1: Ja, genau. Der White ist einfach ein straighterer, geraderer Schlagzeuger, was aber für so eine Art Musik, wenn die anderen so virtuos rumschwirren im Raum, ist das vielleicht ganz solide und ganz gut. Wenn man sich bei YouTube anschaut, 2017 wurden Yes eingeführt in die Rock'n'Roll Hall of Fame und aus verschiedenen Teilen der Welt kommen diese Bandmitglieder zusammen und Alan White spielt da, der auch schon ziemlich krank war, glaube ich, sehr schwergewichtig war, aber hat ein Schlagzeug gespielt, das die Band voll zusammenhielt. Also insofern, die musikalische Qualität war da. Und das war eben das, was er machte, war eine solide Basis.
0: Yes gehen dann auf Tournee in den USA mit einer Band, die wir gerade auch erst besprochen haben, nämlich mit den Eagles. Das habe ich ja gar nicht so zusammenbekommen, ehrlich gesagt.
1: Ja, das hat John Anderson im Interview erzählt. Ja, die Eagles waren im Vorprogramm. Also das war die erste Tournee, wo die Eagles dann die erste Platte gemacht hatten. Da waren sie im Vorprogramm von Yes. Und da wurden auch schon große Stadien gespielt, manchmal auch bis zu 100.000 Leuten oder sowas. Und man freundete sich an, obwohl die musikalisch ja eigentlich nicht so richtig zusammenhing. Aber kumpelig waren sie zusammen und sind sehr, sehr enge Freunde geblieben. Was irgendwie ganz schön ist, der Gedanke.

0: ich finde, danach kommt ein Kapitel bei Yes, das... Da habe ich das Gefühl, die Band hat es irgendwie übertrieben. Aber vielleicht ist das auch komisch, wenn man das so väterlich sagt. Ich bin ja nun viel jünger. Tales from Topographic Oceans heißt das Album, was 1973 auf den Markt kommt. Das soll natürlich die Geschichte weitererzählen oder genauso ähnliche Sachen machen. Ich finde, es ist total überladen, ausgewalzt. Irgendwie funktioniert das überhaupt gar nicht. Oder wie
1: es
0: siehst du
1: ist
0: das?
1: Also ein Doppelalbum und hat irgendwie... Eben, also jede Seite irgendwie eine große Geschichte.

0: Das ist so unfassbar. Also mir ist das auch zu ausladend.
1: Aber das ist natürlich ein bisschen Geschmackssache. Es hat natürlich immer noch die Songideen von John Anderson. Ich finde, die Konzentration, das ist

0: finde ich ja die Stärke von Fragile und von Close to the Edge gewesen. Diese Konzentration der musikalischen Ideen, die fehlt da. Mhm. Da ist, als ob du da zu viel Wasser reingekippt hast oder so ähnlich. So hört sich das für mich an.
1: Ja, der erste Track heißt gleich The Revealing Science of God, die Wissenschaft von Gott. Dance to the Dawn, Tanze für die Dämmerung. Okay, von John Anderson und Steve Howe. 20 Minuten. Seite 2, also die B-Seite, 2033. Seite 3, The Ancient Giants Under the Sun. Also da geht es ums Altertum auch, um die Geschichte der Menschheit. Es sind gleich große Themen, man merkt es schon von den Titeln. Die vierte Seite heißt dann Ritual. Nous sommes du soleil, französisch in Klammern, 21 Minuten lang. Puh, da muss man wirklich Durchhaltevermögen haben, um das durchzuhören.
0: Wobei da ja auch schöne musikalische Ideen drin sind. Also dieses The Ancient, das finde ich ist ganz, da gibt es schöne Sachen drin.
1: Ja.
0: John Anderson hat offenbar die Autobiografie eines Yogis gelesen und will das irgendwie
1: Yogananda, der berühmte Yogi, die hat er wohl hier verarbeitet.

0: und war auch, glaube ich, ein wenig anders drauf als die anderen Musiker. Er wollte nämlich eigentlich dieses Album, er war vielleicht schon irgendwie spirituell drauf, wollte es in einem großen Zelt aufnehmen mit blauem Himmel. Da hat die Band dann gesagt, nee, kommen wir nämlich in einem Zelt auf.
1: Okay.
0: Dann hat Anderson Folgendes gemacht. Er hat im Studio Blätter und Zweige von Bäumen und Pflanzen verteilt und kleine Pappfiguren von Schafen, von Kühen, von Tieren, also vom Leben, von den Lebewesen der Welt, hat er da aufgestellt, damit man in die Stimmung kommt. Ich glaube, die anderen haben sehr geschmunzelt, aber das ist dann dabei rausgekommen.
1: Okay, es ist das geworden, was es geworden ist. Es ist ein großer Erfolg gewesen und zwar auch, das ist interessant, finde ich, weil die Vorbestellungen so groß waren. Die Zahl der Vorbestellungen war so groß, deswegen war dieses Album, bevor es irgendjemand gehört hatte, schon ein super Erfolg.
0: Ja, das kam natürlich durch den Erfolg der Alben davor und wir müssen vielleicht eins noch erwähnen, vor diesem Album erschien noch ein sehr erfolgreiches Live-Album. Yes Songs hieß das, wo also die besten Songs aus den ersten Platten in sehr guten Live-Versionen, also qualitativ hochstehend. Die Band hatte eine hohe Qualität auch bei Live-Auftritten. Die Harmoniegesänge stimmten perfekt. Und da wurde früher auch nicht so viel ausgebessert. Das ging technisch gar nicht bei den Live-Alben. Später wurde ja bei Live-LPs hoffentlich mal noch was dazu gemischt, die Stimme nochmal aufgenommen. Das war gar nicht nötig bei Yes, weil die Qualität so hoch war. Also das war sehr erfolgreich. Das heißt, der Vorlauf für ein neues Album wie dieses, Topographic Oceans, war groß. Das heißt, ey, wir wollen alle das neue Live. Vorbestellungen machten schon aus, dass die gleich an der Spitze der Charts waren. Ja.

0: Ich finde, eine lustige Geschichte ist, bei Live-Auftritten, auch mit diesem Material, hat offenbar Rick Wakeman, während irgendjemand anders solierte, etwas gegessen. Also eine warme Mahlzeit eingenommen. Das finde ich sehr lustig. Also ein Curry hat offenbar gegessen und alle waren auch Vegetarier, nur er nicht.
1: Ein bisschen respektlos, ne?
0: Schon sehr respektlos. Die Geschichte wird wahrscheinlich auch immer besser, aber die erzählt er auch sehr gerne, kann man sich ja vorstellen. Er hat sich dann quasi auch von jemand das Essen dann auf seinem Keyboard servieren lassen und so kann sich das irgendwie vorstellen. Auf jeden Fall hatte er danach keine Lust mehr.
1: Aber jedenfalls muss man eines bedenken, dass das ja auch schon kam in der Zeit, da war ja Rakeman als Solokünstler mit seinen Alben über Henry VIII und auch das Nachfolgealbum Journey to the Center of the Earth, waren sehr, sehr erfolgreich, auch kommerziell. Er ging selbst auf Tourneen. Und Anderson hat schon geklagt. Also wir wissen ja gar nicht im Studio, ob denn Wakeman richtig dabei ist. Dann kommt er und spielt seinen Part. Und wenn wir es dann live spielen, dann weiß er gar nicht mehr, was er gespielt hat, weil er so viele andere Sachen macht. Und hat ein bisschen gesagt, also der kann sich ja das nicht mal merken da. Vielleicht war die Konzentration von Wakeman auch nicht die größte. Mit der Konsequenz, nach der Tournee zu diesem Album Topographic Oceans, hat er die Band verlassen. Er hatte einfach zu viele andere Sachen im Kopf oder zu tun und hat dann sich erstmal verabschiedet. Man brauchte nun einen neuen Keyboarder. Und da ging die Suche los.
0: Ja, wer kann so jemanden ersetzen?
1: Ja, das ist schon schwierig, ne? Also da gab es diverse Kandidaten. Unter anderem hatte ja John Anderson irgendwo mal Vangelis, den griechischen, in Frankreich lebenden Keyboarder und Produzenten und Elektroniker kennengelernt, fand den sehr beeindruckend. Auch dessen, sagen wir mal, Ambience-Werke, New Age-Werke mit Instrumentalmusik und hat den dann überredet, nach London zu kommen, um sie mal vorzuspielen. Hat den der Band vorgestellt, aber irgendwie verstand sich die Band überhaupt nicht mit ihm. Er verstand die Band auch nicht. Er redet in so einem griechischen Akzent, halb französischem Akzent. Das sind die Londoner Briten und die verstanden sich schon verbal nicht, von der Sprache nicht. Und dann sagte der Evangelist zu Steve Howe, hey, this electric guitar is not a proper instrument. Und der Steve Howe hat nur geguckt. Das war's dann. Die Session war beendet. Der Evangelist war wohl auch sehr eigentümlicher Typ.
0: Das hatte dem wahrscheinlich ja noch niemand gesagt.
1: Electric guitar, no proper Instrument.
0: Ich habe gelesen, dass er auch keine Lust gehabt hätte zu fliegen. Ah. Aber das ist wahrscheinlich, vielleicht ist das die veröffentlichte Version und das andere ist die Wahrheit, wer weiß.
1: Ja, jedenfalls war das Vorspielen schnell vorbei. Und dann kam ein anderer ins Boot, nämlich ein Schweizer Musiker, Patrick Moraes. Heißt der, der hatte auch schon mal bei The Nice Keith Emerson ersetzt. Und da muss man ja schon was können, wenn man das kann. Und der wurde nun der Keyboarder für das nächste Album Relayer, heißt das Album im Jahr 74, Entschuldigung. Und das zeigte schon gewisse Einflüsse, obwohl der Stil von Yes blieb natürlich immer gleich, ne?

0: finde auch, das ist ein Album, wo man da womöglich dann Rick Wakeman vermissen mag. Aber ich kann nicht sagen, dass das jetzt ganz anders klingt, finde ich. Es ist ein bisschen jazziger, finde ich. Es ist ein bisschen elektronischer vielleicht. Aber ich finde doch, dass es ganz klar Yes-Musik ist.
1: Und es hat ja nicht so einen großen Namen unter den Alben von Yes. Aber ich finde, da sind interessante Dinge dabei. Eine gewisse Ähnlichkeit zu Pink Floyd sehe ich da, höre ich da. So diese breiten Sounds, die Mellotron- und String-Sounds, mal ganz ruhige Passagen, instrumentale Episoden wechseln sich ab mit sehr, sehr spannenden Harmoniegesängen. Es ist ein ständiges Auf und Ab, wie immer bei Yes. Und besonders stark beim 21 Minuten oder 22 Minuten langen ersten Stück auf der ersten Seite. The Gates of Delirium. Okay. Dieser Titel immer, ne?
0: Ja, es ist immer.
1: Ja, die
0: groß
1: Tore
0: bedeutend.
1: Des Deliriums.
0: Ja, okay, ja. Ja, okay.
1: Aber eindrucksvoll, eindeutig und man kann schon sagen, es ist auch immer noch wirklich sehr erfolgreich, obwohl es keinen so großen Ruf heutzutage hat.

0: Viele haben ja schon auch den ersten Teil sicher gehört und sehen jetzt ja auch schon im zweiten Teil. Und wir bemerken das jetzt auch, wenn wir über die kommenden Alben sprechen. Bei Yes gibt es eine große Konstante und die ist das ewige Kommen und Gehen bestimmter Leute. Das macht eine gewisse Unruhe, vielleicht damit man das Personal sortiert bekommt, aber auch natürlich mit den musikalischen Einflüssen. Ja. Also man hält sich ja dann womöglich auch an John Andersons Stimme oder an Chris Squire und Steve Howe als Gitarrist, weil die sehr viele Jahre immer dabei sind, obwohl gibt es auch Ausnahmen. Aber das ist dann schon auch etwas, was natürlich logisch ist. Da sind neue Leute dabei, die bringen einen anderen Touch mit.
1: Genau, aber im Grunde bleibt der Stil schon gleich. Das ist ja fast bis heute so. Ne? Und das muss man schon sagen. Es gab ein paar, sagen wir mal, Wendungen und Kurven in den 80er Jahren, dazu kommen wir dann. Aber jetzt ist das schon so gleich geblieben. Der Erfolg ist relativ groß, aber trotzdem ist jetzt das Gefühl, wir müssen mal eine Pause machen. Und die Pause machen Yes-Musiker, die, glaube ich, nicht ohne Instrument sein können oder Studio oder irgendwelche musikalischen Aktivitäten. Da machen sie alle Solo-Alben. Und das ist der Standard.
0: Also kann man nicht die Uhr noch stellen. Also ja. Steve Howe, Chris Squire, ja. Patrick Moraes, auch wenn man den dazu zählen möchte.
1: Genau, und John Anderson auch ein erstes Soloalbum. Oleas of Sun Hillow. Auch sehr romantischer Titel. Ja, die haben natürlich nicht den Erfolg von Yes-Alben, aber werden schon beachtet. Squires Album Fish Out of the Water ist eher begrenzt. Aber auch klingt auch wieder ein bisschen wie Yes, weil Squire, wenn er singt, hat auch hohe Singstimme und natürlich auf seiner Soloplatte hörst du fast nur Bass. Bassläufe, Basspassagen und so weiter.
0: Aber er ist ja auch einer der festen Sänger hinter John Anderson, genau. Der immer quasi zweite oder dritte Stimme gesungen hat.
1: Ja, genau, er ist ja sehr wichtig gewesen
0: also deswegen, als Chorsänger. Ja, genau, das wollte ich auch gerade wissen, ob diese Alben, ich finde auch natürlich, dass das charakteristische Instrument ist natürlich klar rauszuhören, auch bei Steve Howe, der ja gar nicht richtig gut singen kann, finde ich persönlich. Nee. Aber natürlich hast du das Gefühl, die müssen mal ihre Ideen irgendwo anders hinpacken. Ne?
1: Genau, bei Steve Howe hast du ja also der Beginn von einer unglaublichen Flut von Alben. Ich konnte gar nicht zählen, wie viel der gemacht hat. Ich glaube, es geht in die 30, 40. Und bei Wakemans, der ja später wiederkommt, ist ja jetzt gar nicht dabei, sind 60. Aber auch alles, wirklich, egal was, da hat der alles runtergespielt. Aber bei Howe ist es eine Mischung manchmal aus akustischen Alben, wo er seine so eine große Virtuosität, Flamenco-Alben, Jazz-Alben später. Also es ist alles dabei.

0: wollte eine Frage stellen zu Steve Howe. Die ist mir schon, als wir über andere Alben gesprochen haben, in den Kopf gekommen. Ich hatte sie nur vergessen. Steve Howe spielt ja in der Tat auch E-Gitarre logischerweise, aber auch ganz viel akustische Gitarre. Das kommt mir fast ungewöhnlich vor in dieser Zeit der Rockmusik. Ist das so?
1: Also in den Plattenaufnahmen hörst du immer wieder akustische Gitarren. Auch gerade in der Singer-Songwriter-Musik, auch bei den Beatles, die ja immer wieder Vorbilder sind für gewisse Sachen. Live weniger, weil die akustischen Gitarren gingen dann unter, oft in dem Gewitter von verstärkten Instrumenten. Das machte man seltener. Aber auch Bowie hat viel akustische Gitarren benutzt, also aber so als Solo-Instrument, was ja Steve Howe machte, der ja auch akustische Nummern spielte auf Yes-Alben oder mal ein akustisches Solo. Das war schon relativ selten und es gab ja auch, ehrlich gesagt, nicht so viele virtuose Musiker, die das konnten, weil akustische Gitarre virtuos zu spielen ist ja, glaube ich, noch eine Nummer schwieriger, als auf der elektrischen das zu spielen. Insofern, später in den 80ern wurde auch Steve Howe dann auch die gefragte Stimme für akustische Gitarre. Es gibt bei Frankie Goes to Hollywood gibt's ein Solo, wo akustische Gitarre gefragt ist und das ist Steve Howe. Und ich glaube in Mitte der 80er, Innuendo von Queen, akustische Gitarre, das Solo, das ist Steve Howe.
0: Das ist nicht Brian May.
1: Nein.
0: Ach,
1: nein, ja. Das konnte er nicht so gut oder wollte er nicht. Da haben sie Steve Howe geholt.

0: unsere Freunde von Yes finden sich wieder zusammen 1977
1: für ein Album. Weiter.
0: Da geht's dann weiter. Und das Album heißt Going for the One, 1977, wie gesagt. Und ich finde, das ist ein ganz tolles Album. Da wirkt irgendwie die Pause irgendwie erholsam. Die haben neue Ideen, habe ich das Gefühl. Mhm. Das wird auch ein großer Erfolg. Aber sie haben vor allem, ja, sie spielen wieder dieses Spiel. Sie fügen ihre Elemente zusammen und man hat nicht das Gefühl, sie spielen irgendwie um... Ja, wie soll ich das mal sagen? Sie kriegen so eine Dichte zusammen. Das ist ganz toll, finde ich.
1: Die Nummern sind auch nicht ganz so lang. Es gibt verschiedene Stücke auf der ersten Seite gleich. 5:30, 7:58 und 5:50. Das geht ja noch.

Und ganz wichtig ist, Rick Wakeman ist wieder dabei. Patrick Moras ist weg und Wakeman kommt wieder und ist dabei und ist auch gleich besonders in seinem Einfluss. Das ist sicherlich auch da. Denn er wird zunächst nur als Session-Musiker verpflichtet, weil man sagte, ja komm, wir wollen ihn eigentlich für seinen musikalischen Einfluss oder richtiges Bandmitglied, weiß ich nicht. Aber das wurde dann geändert, er wurde dann doch wieder Mitglied der Band. Und

0: Ein kraftvolles, gutes Album, das man aber auch wie bei Yes immer, man muss da richtig zuhören. Man kann nicht mal zwischendurch mal reinhören. Deswegen ist es natürlich für unser Format hier, für unseren Podcast schwierig. Immer mit kleinen Ausschnitten von 30 Sekunden kannst du Yes-Musik überhaupt nicht verstehen. Insofern, man muss sie schon ganz anhören. Man kann den Fluss, die Veränderung, den Strom der Musik besser verfolgen, wenn man sich die Stücke ganz anhört.
1: Genau, das kann man wirklich nur empfehlen, auch gerade bei diesem Album, finde ich. Also ich will einmal ein Beispiel nehmen, Parallels zum Beispiel. Da spielt Rick Wakeman offenbar eine Schweizer Kirchenorgel. Die haben in der Schweiz aus Steuergründen offenbar aufgenommen. Mhm. Und das ist natürlich ganz große, wie Filmmusik wirkt das geradezu. Und dann wird da eine E-Gitarre dazu von Steve Howe dazugelegt.
0: Ganz tolle Idee. Ganz toll.

Aber diese Kirchenorgel, die hatte ja Wakeman schon auf seinem ersten Album, Soloalbum, das von Henry VIII und seinen Frauen, hatte er bei der Nummer Jane Seymour sich in eine berühmte Kirchenorgel gesetzt, an eine berühmte Kirchenorgel gesetzt und hat das dann da in der Kirche aufgenommen und dann im Studio leicht verfremdet. Auf einmal geht die Kirchenorgel, wird das Tape schneller gemacht und dann rauscht die Kirchenorgel von unten hoch. Das ist schon richtig spannend. Also der liebte dieses Orgelspiel. Und das ist ja ein klasse Einfluss hier bei Parallels, da gebe ich dir recht. Und auch bei anderen Nummern, Turn of the Century, da ist ein grandioses Finale dabei. Der Song fängt, sagen wir mal, schmalspurig an, verbreitert sich immer mehr zu einem großen, großen Bild.

0: Ja, man muss sich richtig reinlegen in die Musik. Und dann genießt man sie auch.
1: Also ich finde auch, das hat totales Drama und das ist ganz groß. Und wir haben noch ein Lied auf dieser Platte, die quasi, ja, Hitsingle-Qualitäten hatte. Das ist quasi ein bisschen aus Versehen, habe ich das Gefühl, passiert ist bei Yes. Das ist Wondrous Stories, ein sehr viel geliebter Song, auch oft live aufgeführt.
0: Kurz und eingängig, aber und dann dahinter gleich Awaken, 15 Minuten mal wieder, die übliche Länge, aber episch. Typisch Yes eben. Auf einmal engelsgleiche Stimmen. Das ist ja manchmal, man denkt ja, bei Anderson da oben singt, denkt man auch, die Engel kommen. Es ist ja irgendwie auch sehr, sehr schön, hymnisch und aber auch bombastisch manchmal. Also manchmal denkt man, boah, vielleicht eine Nummer kleiner. Dann kommen noch Bläser dazu, Gitarren, Orgien. Also alles komplex verarbeitet in eine Nummer. Awaken, danach ist man wirklich wach.

0: Kurioserweise ist vielleicht auch gar nicht so wichtig, aber wird das Cover, das ja sonst quasi durchgehend von Roger Dean gemacht wird, ja. Ich habe das ja schon gesagt, im ersten Teil, das sind ja oft diese leicht esoterischen, surrealen Landschaften oder Weltraumanschauungen. Das wird in diesem Fall geändert und Hypnosis machen das Cover.
1: Ja, das ist mal eine Ausnahme. Dean kommt später weiter in seine Arbeit. Das Logo bleibt aber gleich. Ja, man wollte vielleicht mal was anderes machen.
0: Also, ne? Also die waren ja auch wirklich sehr bekannt und genau. Haben ja nun diverse großartige Sachen gemacht. Warum sollten sie das nicht mal probieren? Ich glaube, da gibt es gar keine inhaltliche Begründung.
1: Nee.
0: So, das ist, ich finde, ein starker Punkt. 1977, Going for the One. Rick Wakeman ist wieder da, so viel kann man schon mal sagen. Und dann kommt ein Album danach, 1978, das heißt, hat den merkwürdigen Titel Tormato.
1: Sehr seltsam. Auf dem Cover ist auch nicht irgendwie eine Tomate zu sehen.
0: Ja, das ist auch von Hypnosis ein Mann und ja. Der wird aber, der ist, als ob er mit Tomaten beworfen wurde.
1: Ja. So sieht das aber aus. Aber du musst ja, man muss ja genau betonen, dass es Tormato heißt. Und das kommt natürlich von Quälen, Torment. Also eine Mischung aus Tomate und Quälen. Ah. Okay. Man fragt sich jetzt, was das soll. Ich habe ein bisschen in den Songtiteln gesucht, habe ich aber keine richtige Spur gefunden. Aber es gibt schon eins, was hier deutlich hinweist. Don't Kill the Whale war ein Song von John Anderson. Ein Text von ihm.

Anderson hatte immer schon früh ein sehr starkes Umweltbewusstsein. Das heißt, er wollte den Planeten also eindeutig in seiner Schönheit und seiner Größe retten. Das belächelten manchmal seine Kollegen. Rick Wakeman hat mal gesagt über John Anderson, er ist der einzige Mensch, den ich kenne, der ständig den Planeten retten will, wobei er selbst auf einem ganz anderen Planeten lebt. Das heißt, so richtig realitätsverbunden war Anderson offensichtlich nicht, aber so ein kleiner Träumer, ein Traumtänzer, ein Idealist, ein kleiner Engel, dem auch, das werden wir jetzt später sehen, auch kommerzielle Dinge dann nicht ganz so wichtig waren. Der sagte, ich will mal lieber meiner Philosophie treu bleiben, als irgendwie Kompromisse zu machen. Dann gibt's da eine schöne Nummer drauf, Madrigal.

0: finde ich wirklich, von Anderson und Wakeman, Madrigal natürlich der klassische Einfluss, Rick Wakeman wieder deutlich zu spüren hier. Und ja, die typischen zerrissenen Stücke, wo du denkst, ja, wo geht's jetzt hin? Da kommt wieder ein ganz anderer Teil. Und ja, auf einmal werden da Gitarren im doppelten Tempo gespielt. Also so schnell kann auch Steve Howe nicht spielen. Der kann schon extrem schnell spielen, aber das haben sie dann nochmal verdoppelt im Tempo oder abgespeedet. Auch ein klasse Effekt, ist einmal mal auch was total Originelles. Wie sie das dann live gemacht haben, weiß ich nicht.
1: Okay, ich weiß auch nicht. Ich finde dieses Album kompliziert. Ja. Natürlich ist das Yes-Musik, das ist schon ganz klar, aber irgendwie, ich finde die guten Ideen sind nicht so dabei. Einzelne Stücke gefallen mir auch, aber es geht jetzt auch nicht um Geschmack in dem Sinne, sondern ich habe eher das Gefühl, da stimmt irgendeine Art von Formel nicht mehr so. Das passt irgendwie nicht mehr so.
0: Ja, die Reaktionen sind gemischt. Die Kritik ist da einfach schon sehr, sehr vorsichtig. Also manchmal wird von der Musikkritik, von den Journalisten, yes, diese überbordende Virtuosität angekreidet. Nach dem Motto, das ist ja nur äußerer Schein. Da wird nur einfach nur geglänzt. Da werden nur Teile zusammengehackt, ohne große Bedeutung und ohne Gesamtbild dahinter. Das war schon ein Vorwurf.

0: Aber irgendwie war die Band unzufrieden mit dem ganzen Ergebnis, obwohl der Erfolg ziemlich groß war. Also muss man ja sagen.
1: Und danach sind sie auch wieder groß auf Tournee gegangen.
0: Ja.
1: Es ist, ich sag's trotzdem mal, ich weiß gar nicht, ob der Zusammenhang jetzt stimmt, aber es gab ja, also Yes war natürlich eine der sehr erfolgreichen Prog-Rock-Bands, wenn du so willst, ja, die ja dann auch von den Punk-Musikern sehr kritisiert wurden als quasi als Dinosaurier, die eben eine riesen aufgeblasene Musik machten und so weiter. Und Chris Squire, interessanterweise, in dem Interview, das ich gerade gelesen habe, sagte, naja, doch, wir haben das schon wahrgenommen. Aber weißt du was, dann sind wir rausgegangen und haben vor 100.000 gespielt.
0: Ja.
1: Es hat uns eigentlich nicht gekratzt.
0: Ja.
1: So.
0: Also es gab auch Streit in der Band. Also John Anderson hat das der egofördernden Droge Kokain zugeschrieben. Das kann natürlich ein Grund sein. Ein anderer kann auch wirklich sein, die spürbare Konkurrenz einer anderen Musik, die sehr erfolgreich war, Punk, gerade Rock'n'Roll. Und das Verspielte war verpönt. Das spürten ja auch Genesis damals in der Zeit. Und ich glaube, irgendwo war in der Band dann die eine Tendenz, wir wollen gerade rockiger, kommerzieller werden. Die andere Seite war, wir wollen weiter verspielt sein. Also Anderson war sicher einer. Wir wollen uns gar nicht um diese anderen Dinge von außen kümmern. Das kann intern ein Grund gewesen sein. Außerdem gab es dann auch Gründe, Streit mit dem Manager Brian Lane um finanzielle Dinge. Und der Vorgang, der dann im Jahr 79 begann, da ging man nach Paris und wollte Sessions für eine neue Platte aufnehmen. Und Wakeman lebte mittlerweile in der Schweiz aus Steuergründen. Dann war Paris der Kompromiss für einen Aufnahmeort. Und dann arbeitete man auf einmal, man hat ja immer selbst produziert oder Eddie Offord hatte produziert mit einem neuen, in der Rockmusik sehr erfolgreichen Produzenten, Roy Thomas Baker. Ein so ein richtiger Rockproduzent und mit der gerne so ein poppiges Ohr hatte, so Rockphrasen produzierte. Und ein Teil der Band wollte mit dem arbeiten. Anderson kam überhaupt nicht klar mit dem. Und die Folge war, dass Anderson und Wakeman rausgingen und sagten, nee, das machen wir nicht mehr mit. Außerdem brach sich dann auch noch Alan White
1: beim Rollschuhlaufen.
0: Ja.
1: Also das ist, man hat das Gefühl, so erst fehlt das Glück, da kam das Pech dazu. Alan White, der Schlagzeuger, bricht sich offenbar, ist er mit Richard Branson auch noch, das ist wie so eine Klatschgeschichte, er hat sich beim Rollschuhlaufen den Fuß gebrochen. Das heißt, er konnte nicht spielen.
0: Ah,
1: er konnte also nicht die
0: Bass. Also die Sessions wurden irgendwie abgesagt.
1: Da war der Wurm irgendwie drin. Die sogenannten Paris Sessions.
0: Ja, und dann, wie gesagt, Anderson sagte konsequent, nein, ich fühle mich hier musikalisch nicht mehr zu Hause und ich fühle mich auch vom Management irgendwie verraten und verkauft. Also er ging raus. Er haute ab.
1: Ich wollte einmal zurückspulen und mal kurz erwähnen, beispielsweise bei dieser Tournee, wo Rick Wakeman wieder da war, auch schon bei Going for the One, der hat natürlich in den Tourneen nicht das Material von Patrick Moraes gespielt. Das ist ja klar. Das ist natürlich dann immer weg. So,
0: na,
1: ne?
0: Klar.
1: Das ist ja logisch.
0: Die Stücke wurden nicht gespielt.
1: Die wurden nicht gespielt.
0: Nee, nee.
1: Und insofern haben wir jetzt ja auch eine Situation. Was machst du, wenn der Sänger, der ja nun nicht, also die Stimme ist und natürlich auch das Wiedererkennungsmerkmal hat, eben mit seiner Stimme, was machst du, wenn der weggeht?
0: Ja. Dann musst du Ersatz suchen, aber wo findest du da Ersatz? Ja, und da passierte ganz Folgendes. Brian Lane, der Manager, nicht nur von Yes, der managte ein Duo The Buggles. Video Killed the Radio Star. Das war ihr großer Hit.

0: Buggles waren Trevor Horn, später ein erfolgreicher Produzent, und Jeff Downes. Und die beiden sangen und spielten und fanden die Musik von Yes wunderbar, waren Riesenfans. Trevor Horn liebte es und er hatte auch so eine ähnliche hohe Stimme. So, und der Manager kam auf die Idee, ey, lass die doch die Songs singen. Dann sollte Jeff Downes einsteigen als Keyboarder, der war Keyboarder, und eben Trevor Horn als Sänger. Und das wurde dann das nächste Album im Jahr 1980. Und das heißt so, wie es wirklich war, ein Drama.
1: Und von diesem Drama und alles, was dann noch kommt, davon erzählen wir im nächsten Teil. Vielen Dank für diesmal. Das hat viel Spaß gemacht, wie immer. Vielen Dank, Peter.
0: Danke, Oke.

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1: Um 11 Uhr mit Michael Hafke. In Niedersachsen bleibt die CDU auf Kreisebene stärkste Kraft. Nach dem vorläufigen Ergebnis der Kommunalwahl kommen die Christdemokraten auf gut 27%. Dahinter folgt die SPD mit mehr als 24. Beide Parteien haben damit im Vergleich zur letzten Wahl verloren. Die AfD legte deutlich zu und wurde mit knapp 16% drittstärkste Kraft. CDU-Landeschef Lechner verwies auf Erfolge seiner Partei, etwa in der VW-Stadt Wolfsburg. Die Verluste führt Lechner auch auf die Bundespolitik zurück. Auf NDR Info sagt er:
2: Die Persönlichkeiten vor Ort haben überzeugt. Aber was eben klar ist, dass wir in Berlin eine Änderung der Politik bedürfen. Das hat man uns auch an jedem Wahlkampfstand gesagt. Es geht am Ende um die Entlastung der Menschen. Die Energiepreise sind zu hoch, man hat zu wenig Netto vom Brutto. Und das ist jetzt die Aufgabe der Bundesregierung für die nächsten Monate, da wirklich entscheidende Schritte zu machen, die auch spürbar sind. Und da führe ich jetzt auch die Verluste in Niedersachsen bei der Kommunalwahl drauf zurück.
1: Niedersachsens CDU-Chef Lechner auf NDR Info. Eine internationale Expertengruppe hat Vorschläge präsentiert, um Europa im Bereich der künstlichen Intelligenz voranzubringen. Die EU laufe zurzeit Gefahr, bei KI-Systemen von einer Handvoll anderer Regierungen und Einzelpersonen abhängig zu werden, warnten die Fachleute, darunter neben Wissenschaftlern mehrere bekannte Politiker, wie die frühere EU-Wettbewerbskommissarin Vestager. Konkret fordern sie unter anderem, Milliarden Euro in die Technologie zu investieren. Auch sei es dringend notwendig, dass die EU-Staaten enger zusammenarbeiten, etwa um sichere Lieferketten zu schaffen. Bundeskanzler Merz und mehrere andere europäische Staats- und Regierungschefs sowie EU-Vertreter beraten in Finnland über ihre Strategie für die Arktis. Bei dem Treffen soll es um Wirtschafts-, Umwelt- und Verteidigungsfragen gehen. Aus Berlin, Christina Nagel.
3: Russland baut seit Jahren seine militärische Präsenz in der Arktis aus. China ist aktiv, investiert in wirtschaftliche und wissenschaftliche Projekte. Und auch US-Präsident Trump macht keinen Hehl aus seinen Begehrlichkeiten. Er will Grönland, das zu Dänemark gehört. Durch die Arktis verlaufen aber auch für den Ernstfall wichtige Versorgungsrouten zwischen den USA und den europäischen NATO-Verbündeten. Um auf all das besser reagieren zu können, hat die EU beschlossen, ihre Arktis-Strategie zu überarbeiten. Sie will sich besser aufstellen. Auch Deutschland hat sein Engagement im hohen Norden in den vergangenen Jahren hochgefahren, vor allem im militärischen Bereich. In ihren Arktis-Leitlinien macht sich die Bundesregierung zudem für freie Schifffahrtswege und einen behutsamen Umgang mit dem sensiblen Ökosystem stark, das durch die Erderwärmung eh schon hart getroffen ist.
1: In Schweden zeichnet sich ein knappes Ergebnis der Parlamentswahl ab. Stärkste Kraft sind nach Auszählung der meisten Stimmen die Sozialdemokraten der früheren Ministerpräsidentin Andersson. Unklar ist aber, ob es für eine Mehrheit ihres bisher oppositionellen Mitte-Links-Blocks reicht. Noch läuft ein Kopf-an-Kopf-Rennen mit dem Lager des konservativen Regierungschefs Kristersson. Nach dem Fährunglück vor der Küste Indonesiens suchen Rettungskräfte weiter nach Vermissten. Die Fähre war mit 240 Menschen an Bord zwischen den Inseln Java und Borneo gekentert. 6 Tote sind inzwischen bestätigt. Aus Singapur, Jennifer Johnston.
4: Auf Bildern der Rettungskräfte ist zu sehen, wie die Fähre kopfüber in unruhigem blauen Wasser treibt. Nur noch der rot lackierte Schiffsrumpf ist über der Wasseroberfläche sichtbar. Daneben treiben 2 kleine Boote mit Menschen an Bord. Sie und weitere konnten gerettet werden, doch nach mehr als 100 Menschen wird weiter gesucht. Der Kapitän hatte vor dem Unglück von schwerem Seegang mit bis zu 3 Meter hohen Wellen berichtet. Anschließend setzte er einen Notruf ab und sagte, dass sich das Schiff zur Seite neige.
1: Bundesaußenminister Wadefuhl will nach dem politischen Wechsel in Ungarn die Beziehungen zu dem osteuropäischen Land verbessern. Der CDU-Politiker ist heute früh zu Gesprächen nach Budapest abgereist. Es gehe darum, ein Fundament des gegenseitigen Vertrauens und der Verlässlichkeit wiederherzustellen, so Wadefuhl. Im Frühjahr hatten die Ungarn den seit 16 Jahren amtierenden Ministerpräsidenten Orbán und seine autokratische Regierung abgewählt. Die neue Regierung unter Ministerpräsident Modjo verfolgt seitdem eine deutlich europafreundlichere Politik und hat auch gegenüber Russland einen anderen Kurs eingeschlagen. Und das waren die Nachrichten. Das Wetter in Norddeutschland, es ist teils wolkig, teils zeigt sich aber auch die Sonne und in Südniedersachsen und zu Ems sind später Schauer möglich bei Werten zwischen 17 und 22 Grad. Morgen dann ist es wieder heiter bis wolkig, dazu ziehen später von der Nordsee und von der Ems her Regen auf bei 20 bis 26 Grad. Am Mittwoch dann gibt es einen Wechsel aus Regen und Sonne bei 18 bis 20 Grad und am Donnerstag ist es wechselnd bewölkt, dazu kommen einzelne Schauer und 16 bis 18 Grad. Es ist 11.05 Uhr.
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6: Ja, und einen schönen Abend mit uns. Hier ist Dirk am Donnerstag und wir haben eine Menge frische Musik für euch. Los geht's mit Stella Lefty. Die heißt Stella Lefkowski und ihr Papa, ja, der hat Groupon erfunden und ist Milliardär. Das heißt, sie singt nicht, weil sie unbedingt Geld braucht im Hut, sondern sie braucht den Hut nicht aufstellen. Aber sie macht zurzeit Riesensätze. Mit der Single Boston hat sie einen richtigen Durchbruch gehabt. Sie ist irgendwo so zwischen Country und Pop angesiedelt und das ist zurzeit mächtig angesagt in den USA. Hören wir doch mal rein. Hier ist der große Hit von Stella Lefty. Hier ist Boston, danach Kamrat. Und ich bin Dirk, wünsche euch einen schönen Abend.

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0: Danger Dan, dass es hier so schön ist.
1: Er hatte schon ein Album gemacht, wo er einfach mit Klavier drauf zu hören war. Und das kam so gut an, dass er gesagt, dann mache ich doch noch eins draus. Und das doch mal schöne Musik für den Feierabend. Ich weiß nicht, wie es euch geht, aber ich höre das. Und das senkt den Ruhepuls doch mal gleich ein bisschen runter. NDR 2 am Donnerstagabend mit dem Soundcheck Neue Musik. Jetzt mit Joy Crooks, die wunderschöne Stimme von ihr, zusammen mit Bonobo. Und danach gibt's Fontaines DC. Always on your side heißt die Nummer, die wir jetzt haben. Und ich finde, die kann man auch für den Feierabend richtig gut anhören. Hört mal rein.

Fontaine's DC mit Marianne hier bei NDR 2. Schönen Donnerstagabend. Wir spielen frische Musik noch bis 21 Uhr, jetzt aus Kanada. Melt, eine Band, die in Nordamerika sich richtig, richtig hochgearbeitet hat. Die spielen gerade eine Tour durch die USA, sind heute Abend in Nashville. Vielleicht wollt ihr da mal vorbeischauen. Aber ganz im Ernst, die werden jetzt bis Oktober richtig gut auf Tour sein. In Deutschland waren sie schon. Ihr neues Album, das dritte, heißt Pathways. Und sie machen von allem etwas und sind kaum in eine Schublade zu packen. Und das mag ich bei Bands immer ganz am meisten, weil ich finde einfach herrlich, wenn da Musik drin ist aus allen Richtungen und man gar nicht genau weiß, wo soll man das zuordnen, denn die Schubladen passen ja meistens sowieso nicht, oder? Hier sind Melt mit Up All Night.

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2: Frische Musik für den Feierabend. Gleich mit Lady Gaga. Außerdem der großartige Rye mit dabei. Der ist sein eigenes Musikprojekt, weil er alle Instrumente selber spielen kann. Und Georgia Smith legt jetzt los mit Dancing. Ich bin Dirk, wünsche euch einen richtig schönen Abend.

hier bei NDR 2 am Donnerstagabend. Soundcheck Neue Musik heißt, ihr seid nicht nur dabei mit den Ohren, sondern gerne auch mit eurer Meinung zu den Songs. Wir spielen neue Songs und dann schreibt uns gerne über den Messenger in der ARD Sounds App, immer in Richtung NDR 2, und dann kommt ihr hier direkt zu uns ins Studio und dann wollen wir von euch natürlich hören, wie findet ihr die Songs? Wir spielen die, ich stelle die ein bisschen vor und dann könnt ihr natürlich, wie ihr meint, ihr sagt dann, den finde ich richtig gut, oder aber ihr sagt, den muss ich gar nicht wiederhören. Wie auch immer. Ich glaube, bei dem nächsten Song, da machen wir mal die Tür auf, da wird's prominent jetzt, da sagen bestimmt einige, das kann man sich gut anhören. Denn die Band Turnstile, das ist eine Hardcore-Punk-Band aus den USA, die aber nicht nur Hardcore-Punk-Musik macht, die ist in diesem Jahr preisgekrönt worden, hat für ihr Album Never Enough den Grammy bekommen in der Kategorie Bestes Rock-Album und dazu noch einen weiteren Grammy als beste Metal-Performance. Also mal richtig ausgestattet. Das Album heißt Never Enough und weil das Ganze so gut angekommen ist, haben sie es nochmal neu aufgenommen mit zum Beispiel Elton John. Auf dem Song Seeing Stars ist eine Elton John Version drauf. Turnstile und Elton John, hört mal genau hin. Irgendwie habe ich ihn rausgehört. Man kann ihn aber auch kaum überhören, glaube ich. Hier sind Turnstile.

0: Wenn ein Song ein Traum ist, der in Erfüllung geht, dann ist es für den Songschreiber besonders schön. Gary Lightbody von Snow Patrol, der Sänger und Songschreiber, der hat diesen Song, den wir gerade gehört haben, schon vor ein paar Jahren für Kylie Minogue geschrieben. Und sie hat ihn aber jahrelang nicht bekommen. Der ist immer irgendwo stecken geblieben. Auf irgendwelchen Wegen hat das nicht geklappt. Ja, und dann irgendwann, als er schon gesagt hat, ja, okay, dann nicht, dann mag sie ihn vielleicht nicht. Da hört Kylie Minogue diesen Song das erste Mal und sagt, wow, den finde ich großartig und weißt du was, den möchte ich gar nicht alleine singen, sondern den möchte ich mit dir singen. Und deswegen haben wir die Nummer gerade gehört. Snow Patrol zusammen mit Kylie Minogue, These Alarms. Ja, ein Traum. Und es ist immer ein Traum, wenn es was Neues gibt von dem, der jetzt kommt. Den mag ich ganz besonders. Philipp Posell. Eine neue Nummer, die heißt Schön. Und Mann, ist die schön. Schönen Abend für euch.
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1: Um 12 Uhr mit Benjamin Kirsch. Die CDU hat bei der Kommunalwahl in Niedersachsen im Landesvergleich am besten abgeschnitten. Sie hat aber auch Stimmen verloren. Die Christdemokraten kamen auf Kreisebene auf 27,2%. Das sind 4,5 Prozentpunkte weniger als 2021. Der CDU-Landesvorsitzende Lechner führte auf NDR Info die Verluste auf die Bundespolitik zurück. Aus der NDR Nachrichtenredaktion Diane Batani.
2: Die Regierung in Berlin müsse in den nächsten Monaten für eine spürbare Entlastung der Menschen sorgen, sagte Lechner. Für Entlastungen sprach sich auch Ministerpräsident Lies aus, dessen SPD laut Landeswahlleitung mehr als 5 Prozentpunkte verloren hat und im Landesvergleich bei 24,6% lag. Er sagte auf NDR Info, für die Menschen sei jetzt entscheidend, wie die Industrie, Mittelstand und Handwerk stabilisiert werden. Auch die Energiekosten spielten eine Rolle. Bei den Kommunalwahlen zugelegt hat die AfD, und zwar 11,3%. Sie liegt jetzt bei 15,9%. Hochburg der Partei ist Salzgitter. Dort wurde die AfD stärkste Kraft im Stadtrat. Landeschef Schledde sagte, seine Partei gehe gestärkt in die Landtagswahl. Die findet in Niedersachsen im kommenden Jahr statt.
1: Bundeskanzler Merz hat die anderen NATO-Staaten zum Zusammenhalt aufgerufen. Der Frieden in Europa sei gefährdet, sagte Merz zum Auftakt des europäischen Arktis-Gipfels im finnischen Rovaniemi. Er könne nur an alle appellieren, diese Gefährdung ernst zu nehmen. Finnland hat eine mehr als 1300 Kilometer lange Grenze zu Russland. Aus Sorge vor einer Bedrohung aus dem Osten ist das Land erst vor kurzem der NATO beigetreten. Eine internationale Expertengruppe hat Vorschläge präsentiert, um Europa im Bereich der künstlichen Intelligenz voranzubringen. Die EU laufe zurzeit Gefahr, bei KI-Systemen von einer Handvoll anderer Regierungen und Einzelpersonen abhängig zu werden, warnten die Fachleute, darunter neben Wissenschaftlern mehrere bekannte Politiker wie die frühere EU-Wettbewerbskommissarin Vestager. Konkret fordern sie unter anderem, Milliarden Euro in die Technologie zu investieren. Auch sei es dringend notwendig, dass die EU-Staaten enger zusammenarbeiten, etwa um sichere Lieferketten zu schaffen. Bundesfinanzminister Klingbeil empfängt heute den Chef der italienischen UniCredit Bank zu Gesprächen in Berlin. Es geht um die Frage, wie die Zukunft der Commerzbank nach einer möglichen Übernahme aussehen würde. Aus Berlin Mario Kubina.
3: Ein Ministeriumssprecher macht deutlich, aus Sicht der Bundesregierung hat die Commerzbank für die Finanzierung des deutschen Mittelstands hohe Priorität. Und er erinnert daran, dass viele Arbeitsplätze an der Bank mit dem bekannten gelben Logo hängen. Mit welchen konkreten Forderungen Klingbeil in das Gespräch mit dem Topmanager aus Italien geht, da will sich das Ministerium nicht in die Karten schauen lassen. Im Gespräch ist zum Beispiel ein Verzicht auf betriebsbedingte Kündigungen nach einer Übernahme. UniCredit hat inzwischen Zugriff auf fast die Hälfte der Commerzbank-Anteile. Lange hat sich die deutsche Seite gegen eine Übernahme gewehrt. Aber inzwischen sprechen beide Banken miteinander. Auch der Bund ist an der Commerzbank beteiligt. Und er will sich offenbar auch für die Zukunft einen gewissen Einfluss sichern.
1: Die Bundesanwaltschaft hat Anklage gegen eine mutmaßliche Spionin Russlands erhoben. Sie wirft der Frau vor, einen Geheimdienstmitarbeiter in der russischen Botschaft 3 Jahre lang mit sensiblen Informationen versorgt zu haben. Etwa über die deutsche Rüstungsindustrie oder hochkarätige politische Veranstaltungen. Die Deutsch-Ukrainerin war im Januar in Berlin festgenommen worden. Sie sitzt seitdem in Untersuchungshaft. Nach dem Fährunglück vor der Küste Indonesiens suchen Rettungskräfte weiter nach Vermissten. Die Fähre war mit 240 Menschen an Bord zwischen den Inseln Java und Borneo gekentert. 6 Tote sind inzwischen bestätigt. Aus Singapur Jennifer Johnston.
4: Auf Bildern der Rettungskräfte ist zu sehen, wie die Fähre kopfüber in unruhigem blauen Wasser treibt. Nur noch der rot lackierte Schiffsrumpf ist über der Wasseroberfläche sichtbar. Daneben treiben 2 kleine Boote mit Menschen an Bord. Sie und weitere konnten gerettet werden, doch nach mehr als 100 Menschen wird weiter gesucht. Der Kapitän hatte vor dem Unglück von schwerem Seegang mit bis zu 3 Meter hohen Wellen berichtet. Anschließend setzte er einen Notruf ab und sagte, dass sich das Schiff zur Seite neige.
1: Das waren die Nachrichten. Das Wetter in Norddeutschland. Heiter bis wolkig und trocken, an der Ems abends Schauer, Höchstwerte 17 bis 22 Grad. Morgen überwiegend trocken, später von der Nordsee her Schauer oder Gewitter, 20 bis 26 Grad. Am Mittwoch Sonne, Wolken und Schauer bei Temperaturen um 19 Grad. Und am Donnerstag zeitweise Regen, 16 bis 19 Grad. Es ist jetzt 12.05 Uhr.
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8: Mit einer halben Stunde Musikszene Deutschland am Donnerstagabend. Schön, dass ihr dabei seid. Fahren Urlaub haben wir gleich mit Kein Pardon. Der Mann, der so bissig texten kann und drumherum ja diese punkig angehauchte Musik macht. Solo oder mit den Ärzten, er bleibt eine treibende Kraft in der deutschen Musik. Außerdem die großartige Wim haben wir. Und hier sind Thiavo und Paula Carolina mit Erzähl mir nichts von Liebe. Doch, mach das mal. Hier ist Dirk, schönen Abend.

Jahre in Urlaub mit Kein Pardon. Ist drauf auf seinem neuen Album Ein Lächeln im Gesicht. Und dieses Album kommt morgen raus. Es ist inzwischen sein 5. Studioalbum als Solokünstler. Und man kann nur sagen, lohnt sich auf jeden Fall, sich das Ganze mal anzusehen.

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0: sein.
1: Wunderschön, oder?
2: Jupiter Jones mit Wo diese Liebe hinfällt.
1: Schönen Donnerstagabend, NDR2 mit dem Soundcheck neue Musik und jetzt was Neues von Klüsen. Ja, Clüso ist da und der hat natürlich inzwischen so viele Freunde in der deutschen Musiklandschaft, dass er keine Probleme hat, wenn er irgendwann mal vorbeikommt oder irgendjemand anders kommt bei ihm vorbei, dass man gerne mal was zusammen macht. Heatwave heißt seine neue Nummer zusammen mit OK Kid und mal wieder Volltreffer, kann man nicht anders sagen. Hier ist Clüso.

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1: So, halbe Stündchen haben wir noch. Gleich mit Jack Dean, Mercy. Außerdem Janka. Danke für die Einladung. Und los geht Scott Quinn mit All or Nothing. Einer von denen, der es relativ schnell mit seinen Songs zu uns ins Tagesprogramm geschafft hat. Und das liegt daran, dass ihr mit abgestimmt habt und gesagt habt, hey, finde ich gar nicht so schlecht. Schickt uns gerne mal eine Nachricht zu den Songs und sagt uns, wie sie euch gefallen. Und je mehr von euch sagen, finden wir richtig gut, desto schneller schaffen die es auch ins Tagesprogramm. Und ihr hört sie morgens beim Duschen oder auch nachmittags auf dem Weg zurück von der Arbeit. Hier ist Scott Quinn. Schönen Abend für euch. Hier ist Dirk.

Janka, in Erinnerung an, na, so ein bisschen, wir sind Helden, oder? So hört sich das ein bisschen an. Oder ein paar andere Bands, die wir vor 20 Jahren bei der neuen deutschen Welle, bei der neuen deutschen Welle, jetzt haben wir inzwischen die neue deutsche Welle. Aber bevor wir so viel Neues haben, machen wir lieber neu weiter mit Tiffany Harris hier im NDR 2 Soundcheck. Neue Musik, Find Me heißt ihre neue Nummer.

Loft hier bei NDR 2. Und das war schon fast der NDR 2 Soundcheck, neue Musik. Ich bin Dirk, wünsche euch noch einen wunderschönen Abend. Und jetzt kommen wir zu einem, der hat gerade sein neues Album rausgebracht, Wild Child, das Album von Alex Warren. Die neue Nummer heißt Emerald Eyes und die hören wir jetzt. Schönen Abend noch für euch.

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1: Um 13 Uhr mit Benjamin Kirsch. Eine Woche nach den PISA-Ergebnissen hat die arbeitgebernahe Organisation Initiative Neue Soziale Marktwirtschaft heute die Ergebnisse ihres eigenen Bildungsmonitors vorgestellt. Grundlage sind Daten zur Bildung in den einzelnen Bundesländern, die das Institut der Wirtschaft einmal pro Jahr auswertet. Aus der NDR-Nachrichtenredaktion Uli Petersen.
2: Als Fazit gibt die Studie eine klare Handlungsempfehlung an die Politik. Mangelnde Bildungschancen bei Kindern und Jugendlichen bleiben in Deutschland demnach die große Herausforderung. Deshalb sollte gezielt in die Sprachförderung von Kindern investiert werden. Auch die Ausweitung des Startchancenprogramms für benachteiligte Schulen sei sinnvoll. Positiv hebt die Studie zum Beispiel die großen Investitionen im Bereich Bildung in Niedersachsen hervor. Bei der Ganztagsbetreuung gibt es in Norddeutschland große Unterschiede. Während das Angebot in Kitas und Grundschulen in Mecklenburg-Vorpommern deutlich über dem Bundesdurchschnitt liege, gäbe es in Schleswig-Holstein hier einen großen Nachholbedarf. Ein Plus vergibt der Bildungsmonitor noch nach MV. Dort sei der Zusammenhang zwischen Herkunft und Bildungserfolg relativ gering.
1: Die CDU ist trotz Verlusten als stärkste Kraft aus der Kommunalwahl in Niedersachsen hervorgegangen. Am deutlichsten zulegen konnte die AfD. Der Wahlausgang sei deutlich von der aktuellen Bundespolitik beeinflusst worden, betonten Politiker von CDU und SPD in ersten Reaktionen. Aus Berlin Isabel Karas.
3: Die Bundespolitik sei der Hauptgrund dafür, dass die CDU auf kommunaler Ebene nicht überall das Vertrauen der Menschen bekommen habe. Das sagt Niedersachsens CDU-Landeschef Sebastian Lechner im NDR. Die Menschen hätten im Wahlkampf vor allem über zu hohe Energiepreise und zu wenig Geld im Portemonnaie geklagt. An Berlin gerichtet fordert Lechner deshalb spürbare Entlastungen und einen wirtschaftlichen Aufschwung. Auch Niedersachsens Ministerpräsident Olaf Lies von der SPD sieht einen deutlichen Einfluss der Bundespolitik. Das Ergebnis der Kommunalwahl zeige, dass die etablierten Parteien an Zustimmung verlieren, erklärt er im NDR.
1: Bundeskanzler Merz hat die anderen NATO-Staaten zum Zusammenhalt aufgerufen. Der Frieden in Europa sei gefährdet, sagte Merz zum Auftakt des europäischen Arktis-Gipfels im finnischen Rovaniemi. Er könne nur an alle appellieren, diese Gefährdung ernst zu nehmen. Finnland hat eine mehr als 1300 Kilometer lange Grenze zu Russland. Aus Sorge vor einer Bedrohung aus dem Osten ist das Land erst vor kurzem der NATO beigetreten. Das Endergebnis der Parlamentswahl gestern in Schweden ist immer noch offen. Laut vorläufigen Ergebnissen der Wahlbehörde könnte das linke Oppositionslager die Wahl knapp gewinnen. Am Mittwoch werden die letzten Stimmen von Schwedinnen und Schweden aus dem Ausland und spät eingegangene Briefwahlstimmen ausgezählt. Aus Stockholm, Jana Sinram.
4: Nach Auszählung der meisten Stimmen kommen die Sozialdemokraten zusammen mit den drei kleineren Parteien des rot-grünen Blocks auf 176 der 349 Sitze im Parlament. Das bisherige Regierungslager von Ministerpräsident Ulf Kristersson erreichte 173 Mandate. Die beiden Blöcke trennen laut dem Sender SVT weniger als 29.000 Stimmen. Damit dürfte in Schweden in jedem Fall eine komplizierte Regierungsbildung bevorstehen.
1: Die Bundesanwaltschaft hat Anklage gegen eine mutmaßliche Spionin Russlands erhoben. Sie wirft der Frau vor, einen Geheimdienstmitarbeiter in der russischen Botschaft 3 Jahre lang mit sensiblen Informationen versorgt zu haben, etwa über die deutsche Rüstungsindustrie oder hochkarätige politische Veranstaltungen. Die deutsche Ukrainerin war im Januar in Berlin festgenommen worden. Sie sitzt seitdem in Untersuchungshaft. Bundesaußenminister Wadephul reist heute in die ungarische Hauptstadt Budapest. Nach dem Regierungswechsel dort soll ein neues Kapitel in den Beziehungen aufgeschlagen werden, so das Auswärtige Amt. Aus Berlin, Ruth Kirchner.
5: Außenminister Wadephul sagte vor seiner Abreise, der politische Wechsel in Budapest eröffne die Chance, die Beziehungen wieder auf ein Fundament des gegenseitigen Vertrauens und der Verlässlichkeit zu stellen. Die ungarische Regierung habe in kurzer Zeit zentrale Reformen angestoßen. Das seien gute Nachrichten für Europa, vor allem aber für die Menschen in Ungarn selbst. Im Frühjahr war die rechtspopulistische Regierung von Viktor Orban abgewählt worden. Der neue Regierungschef Peter Modja bemüht sich um bessere Beziehungen zu Deutschland und zur Europäischen Union.
1: Das waren die Nachrichten. Das Wetter in Norddeutschland, heiter bis wolkig, trocken, an der Ems abends Schauer, Höchstwerte 17 bis 22 Grad. Morgen überwiegend trocken, später von der Nordsee her Schauer oder Gewitter, 20 bis 26 Grad. Am Mittwoch Sonne, Wolken und Schauer bei Temperaturen um 19 Grad. Und am Donnerstag zeitweise Regen, 16 bis 19 Grad. Es ist jetzt 13.05 Uhr.
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1: Um 14 Uhr mit Benjamin Kirsch. Eine Woche nach den PISA-Ergebnissen hat die arbeitgebernahe Organisation Initiative Neue Soziale Marktwirtschaft heute die Ergebnisse ihres eigenen Bildungsmonitors vorgestellt. Grundlage sind Daten zur Bildung in den einzelnen Bundesländern, die das Institut der Wirtschaft einmal pro Jahr auswertet. Aus der NDR-Nachrichtenredaktion Uli Petersen.
2: Als Fazit gibt die Studie eine klare Handlungsempfehlung an die Politik. Mangelnde Bildungschancen bei Kindern und Jugendlichen bleiben in Deutschland demnach die große Herausforderung. Deshalb sollte gezielt in die Sprachförderung von Kindern investiert werden. Auch die Ausweitung des Start-Chancen-Programms für benachteiligte Schulen sei sinnvoll. Positiv hebt die Studie zum Beispiel die großen Investitionen im Bereich Bildung in Niedersachsen hervor. Bei der Ganztagsbetreuung gibt es in Norddeutschland große Unterschiede. Während das Angebot in Kitas und Grundschulen in Mecklenburg-Vorpommern deutlich über dem Bundesdurchschnitt liege, gäbe es in Schleswig-Holstein hier einen großen Nachholbedarf. Ein Plus vergibt der Bildungsmonitor noch nach MV. Dort sei der Zusammenhang zwischen Herkunft und Bildungserfolg relativ gering.
1: Nach den Kommunalwahlen in Niedersachsen bleibt die CDU mit 27% auf Kreisebene stärkste Kraft. Dahinter folgt die SPD mit mehr als 24%. Beide Parteien haben im Vergleich zur vergangenen Wahl verloren. Wie die beiden Parteien das begründen, erklärt Helmut Eickhoff aus Hannover.
3: Beide schieben das ein bisschen auf die Bundespolitik. CDU-Niedersachsen-Chef Lechner sagt, es brauche in Berlin einen Kurswechsel. Er wünscht sich mehr Reform. Insgesamt sei er aber zufrieden, sagt er. Bei der SPD sieht es nicht ganz so gut aus. Sie muss sich wieder hinter der CDU einsortieren, verliert auch deutlicher als die CDU. Die SPD in Niedersachsen könne sich nicht freimachen von dem, was in der Bundespolitik passiere, so Generalsekretärin Liebetrut. Man wolle sich nun darauf konzentrieren, Stimmen in Arbeiterhochburgen zurückzugewinnen. So eine Arbeiter- und Industriestadt ist Salzgitter. Da ist die AfD jetzt stärkste Kraft im Stadtrat, hat es in die Stichwahl um den Oberbürgermeisterposten geschafft. Landesweit hat die AfD deutlich zugelegt, ist mit knapp 16% der Stimmen auf Kreisebene drittstärkste Kraft geworden. Der stellvertretende Landesvorsitzende Bothe sieht die AfD als Wahlgewinner.
1: Nach der Parlamentswahl in Schweden ist noch offen, wer das Land in Zukunft regieren wird. Nach Auszählung fast aller Stimmen liegt der linksgrüne Oppositionsblock nur knapp vor dem bisherigen Regierungslager. Aus Stockholm Arne Bartram.
4: Eine neue Regierung für Schweden zu bilden, dürfte schwierig werden. Überraschender Verlierer der Wahl sind die rechtspopulistischen Schwedendemokraten. Zum ersten Mal seit ihrem Einzug ins Parlament 2010 haben sie Stimmen verloren. Sie sind jetzt nur noch drittstärkste Kraft. Stärkste Partei, trotz Verlusten, bleiben die Sozialdemokraten von Magdalena Andersson. Sie hoffen, nach 4 Jahren in der Opposition wieder die Regierung zu übernehmen. Dafür müsste Andersson allerdings alle 3 anderen Parteien ihres linksgrünen Blocks hinter sich bringen.
1: Die Internationale Atomenergiebehörde hat gerade ihre Jahreskonferenz in Wien begonnen und zu Beginn gibt es einen diplomatischen Streit. Österreich hat dem iranischen Atomchef Eslami die Einreise verweigert. Eslami ist auch Vizepräsident des Iran. Er ist zwar mit UN-Sanktionen belegt, die auch Einreiseverbote vorsehen. Österreich hatte allerdings nach eigenen Angaben bei den Vereinten Nationen um eine Ausnahme gebeten wegen der Konferenz in Wien. Die UNO habe dies aber abgelehnt. Der Iran kritisierte die Entscheidung und bestellte den österreichischen Geschäftsträger in Teheran ein. Bundesfinanzminister Klingbeil trifft heute mit dem Chef der italienischen Großbank UniCredit, die eine Übernahme der Commerzbank plant. Nach Angaben eines Sprechers will der Minister dafür werben, dass die Finanzierung des Mittelstands in Deutschland gesichert bleibt. Aus Berlin Jakob Mayer.
5: Die Commerzbank ist neben der Deutschen Bank die einzige große private Bank in Deutschland und gilt als wichtiger Kreditgeber für mittelständische Unternehmen. Außerdem sei wichtig, den Standort Frankfurt für die Commerzbank zu erhalten und die Interessen der rund 40.000 Beschäftigten des Instituts zu wahren, so der Sprecher. Die Bundesregierung lehne ein aggressives und feindliches Vorgehen weiter ab. Nun sei man aber in einer anderen Phase. Beide Banken verhandeln miteinander und dabei bringe die Bundesregierung ihre Interessen ein.
1: Das waren die Nachrichten. Das Wetter in Norddeutschland, heiter bis wolkig und trocken. An der Ems abends Schauer, Höchstwerte 17 bis 22 Grad. Morgen überwiegend trocken, später von der Nordsee her Schauer oder Gewitter, 20 bis 26 Grad. Am Mittwoch Sonne, Wolken, Schauer bei Temperaturen um 19 Grad und am Donnerstag zeitweise Regen bei 16 bis 19 Grad. Es ist jetzt 14.05 Uhr.
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9: Einen schönen guten Abend und wie immer am Freitag hier von 18 bis 21 Uhr. Ganz, ganz viel neue Musik. Die besten und wichtigsten Neuerscheinungen kriegt ihr in den nächsten drei Stunden. Ich steige jetzt aber erstmal mit Summer Jam, Kilimanjaro.

Olivia Rodrigo ist das mit Drop Dead hier in Enjoy Play am Freitagabend. Manche Zeiten im Leben weiß man ja oft erst so richtig zu schätzen, wenn sie schon vorbei sind. Momente, die sich damals vielleicht so ganz normal angefühlt haben, bei denen man dann später erst merkt, wie sehr man genau dieses Gefühl eigentlich vermisst. Genau um dieses Thema geht's auf der neuen EP von Clock Clock. Eiskalte Engel heißt diese EP, ist heute erschienen. Und es geht dabei nicht darum, so die Vergangenheit zurückhaben zu wollen, sondern es geht eigentlich vielmehr ja, darum, diese ganz besondere Zeit, die so nicht wiederkommt, zu schätzen und sich nochmal klarzumachen, wie toll es damals war und dass diese Zeit aber trotzdem ja irgendwie für immer hängen bleibt. Lange Sommernächte und so die erste große Liebe, also eine EP so ein bisschen wie die großen amerikanischen Coming-of-Age-Filme. Musikalisch bleiben Clock Clock aber bei dem, was sie eigentlich am besten können, nämlich Songs, die wirklich sofort ins Ohr gehen und auch da bleiben, wie auch die neue Single, wie gesagt, heute erschienen. Eiskalte Engel heißt die EP und Skeletons heißt der Song, den ich euch jetzt spielen möchte. Ganz neue Musik von Clock Clock hier in Enjoy Play. Skeletons.

Tiptoe mit End of Beginning hier in Enjoy Play am Freitagabend, New Music Friday. Und wir stellen euch die besten und wichtigsten Neuerscheinungen von heute vor. Noch bis 21 Uhr ganz viel neue Musik. Jetzt neue Musik aus der Hauptstadt, aus Berlin, von Panic Baby. Junge Musikerin, die heute ihre ganz neue Single veröffentlicht hat. Troubled Man heißt der Song. Und der handelt davon, von einem Menschen verletzt zu werden, der selbst mit seinen eigenen Wunden aber zu kämpfen hat. Und dann eben von der doch schwierigen Erkenntnis, dass man jemanden noch so sehr lieben kann, aber manchmal reicht Liebe allein trotzdem nicht, um einen Menschen zu retten. Das ist natürlich keine leichte Kost jetzt an so einem entspannten Freitagabend, aber Panic Baby verpackt das Ganze doch in einen sehr, sehr fluffigen Sound. Gefällt mir wirklich gut, dieser neue Song von ihr. Troubled Man heißt er, ganz neu für euch hier auf der Enjoy Playlist. Das ist Panic.

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Feiern und Dolpen mit Verliebt in mich hier in Enjoy Play. Ich muss sagen, ich hatte nie Latein in der Schule, aber es gibt doch diesen lateinischen Spruch, der übersetzt so viel heißt wie: Wenn du in Rom bist, dann verhalte dich wie die Römer. So, und Dove Cameron dreht das Prinzip in ihrem neuen Song jetzt rum. When in Rome heißt dieser Song, und Dove Cameron macht aus Rom so eine ganz romantische Kulisse und ein Gefühl, ja, das man sonst eigentlich eher mit Paris und Frankreich verbindet. Es ist ein Vorgeschmack auf ihr bevorstehendes Album und irgendwie ein sehr lockerer Sound, gefällt mir sehr gut. When in Rome, ganz neue Musik von Dove Cameron, heute erschienen und jetzt hier für euch ganz neu auf der Enjoy Playlist. Bitte sehr.

0: Ugel, Moving to the Sun, hier in Enjoy Play. Immer freitags kommen ja die neuen Alben und Songs raus und immer am Freitagabend präsentieren wir euch dann hier in Enjoy Play die aus unserer Sicht besten und wichtigsten Neuerscheinungen der Woche. Und heute hat auch Rapper Sam Payne was Neues rausgebracht. Glass Club heißt ein neuer Song und den spiele ich euch jetzt. Sam Payne hier in Enjoy Play.
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1: Um 15 Uhr mit Astrid Fietz. Eine Woche nach den PISA-Ergebnissen hat die arbeitgebernahe Organisation Initiative Neue Soziale Marktwirtschaft heute die Ergebnisse ihres eigenen Bildungsmonitors vorgestellt. Grundlage sind Daten zur Bildung in den einzelnen Bundesländern, die das Institut der Wirtschaft einmal pro Jahr auswertet. Aus der NDR Nachrichtenredaktion Uli Petersen.
2: Als Fazit gibt die Studie eine klare Handlungsempfehlung an die Politik. Mangelnde Bildungschancen bei Kindern und Jugendlichen bleiben in Deutschland demnach die große Herausforderung. Deshalb sollte gezielt in die Sprachförderung von Kindern investiert werden. Auch die Ausweitung des Start-Chancen-Programms für benachteiligte Schulen sei sinnvoll. Positiv hebt die Studie zum Beispiel die großen Investitionen im Bereich Bildung in Niedersachsen hervor. Bei der Ganztagsbetreuung gibt es in Norddeutschland große Unterschiede. Während das Angebot in Kitas und Grundschulen in Mecklenburg-Vorpommern deutlich über dem Bundesdurchschnitt liege, gäbe es in Schleswig-Holstein hier einen großen Nachholbedarf. Ein Plus vergibt der Bildungsmonitor noch nach MV. Dort sei der Zusammenhang zwischen Herkunft und Bildungserfolg relativ gering.
1: Die Bundesregierung hat die Preissituation an den Tankstellen als besorgniserregend bezeichnet. Ein Regierungssprecher sagte, Unternehmen und Pendler würden sehr belastet. Die Regierung diskutiere über verschiedene Gegenmaßnahmen. Konkrete Pläne gibt es bislang aber offenbar nicht. Der Preis für einen Liter Super E10 war am Wochenende auf einen Rekordhoch geklettert. Heute melden Medien in einigen Regionen einen besonders hohen Anstieg beim Dieselpreis. Rohstoffexperten rechnen nicht damit, dass sich die Lage bald entspannt. Grund ist die anhaltende Blockade der Straße von Hormus. In Niedersachsen bleibt die CDU auf Kreisebene stärkste Kraft. Nach dem vorläufigen Ergebnis der Kommunalwahl kommen die Christdemokraten auf gut 27%. Dahinter folgt die SPD mit mehr als 24%. Beide Parteien haben damit im Vergleich zur letzten Wahl verloren. Die AfD legte deutlich zu und wurde mit knapp 16% drittstärkste Kraft. CDU-Landeschef Lechner führte die Verluste auf NDR Info auch auf die Bundespolitik zurück.
3: Die Persönlichkeiten vor Ort haben überzeugt, aber was eben klar ist, dass wir in Berlin eine Änderung der Politik bedürfen. Das hat man uns auch an jedem Wahlkampfstand gesagt. Es geht am Ende um die Entlastung der Menschen. Die Energiepreise sind zu hoch, man hat zu wenig Netto vom Brutto. Und das ist jetzt die Aufgabe der Bundesregierung für die nächsten Monate, da wirklich entscheidende Schritte zu machen, die auch spürbar sind. Und da führe ich jetzt auch die Verluste in Niedersachsen bei der Kommunalwahl drauf zurück.
1: Niedersachsen-CDU-Chef Lechner auf NDR Info. In Finnland haben sich mehrere EU-Spitzenpolitiker über eine neue Strategie in der Arktis beraten. Im Mittelpunkt stehen Sicherheitsfragen. Aus Brüssel, Andreas Meyer-Feist.
4: Die Arktis soll Teil der europäischen Sicherheitsarchitektur werden, vor allem um die baltischen Staaten besser schützen zu können. Geplant ist der Aufbau einer gemeinsamen europäischen Eismeerflotte. Außerdem geht es darum, Unterseekabel besser vor einer möglichen russischen Sabotage zu schützen. Bundeskanzler Friedrich Merz erklärte, Deutschland sei bereit, in dieser strategisch wichtigen Region neue Verantwortung zu übernehmen. Außerdem geht es um Rohstoffe und Handelswege, die durch das schmelzende Packeis zugänglich werden. Europa dürfe bei der Erschließung dieser Routen und Rohstoffe nicht zu kurz kommen und stehe hier in direkter Konkurrenz zu China, Russland und den USA.
1: Eine Gruppe von Ökonomen, Politikern und KI-Experten haben Vorschläge dafür erarbeitet, was zu tun ist, damit nicht nur China, die USA oder einzelne Firmen über künstliche Intelligenz bestimmen. Sie veröffentlichten ein 200 Seiten starkes Strategiepapier im Internet. Aus der NDR Nachrichtenredaktion Katrin Kalke.
5: Zu den Autoren gehören die frühere EU-Wettbewerbskommissarin Vestager, der französische Wirtschaftswissenschaftler und Nobelpreisträger Aguillon und die Wirtschaftsweise Schnitzer. Sie warnt, Europa brauche bis 2030 für KI-Rechenzentren zusätzlich 45 Gigawatt Energie. Dafür seien Investitionen von rund 1,3 Billionen Euro nötig. Weil europäische Unternehmen allein das nicht stemmen können, müsse stärker um ausländische Investoren geworben werden. Die Strategie enthält 40 Empfehlungen, darunter sichere Lieferketten, mehr KI-Experten in europäischen Institutionen und einen schnelleren Bau von Rechenzentren.
1: Das waren die Nachrichten. Das Wetter in Norddeutschland. Gebietsweise heiter, an der Ems später Schauer, Höchstwerte 17 bis 22 Grad. Nachts häufig trocken, an der Nordsee etwas Regen, Tiefstwerte 16 bis 8 Grad. Morgen überwiegend trocken, später von der Nordsee her Schauer oder Gewitter bei 20 bis 26 Grad. Es ist 15.05 Uhr.
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8: Noch bis 21 Uhr mit ganz viel neuer Musik. Die kommt hier in diesem Fall von Charlie XCX, Camera. Ich wünsche euch einen möglichst entspannten Start in dieses Wochenende.

Tim Impala, Jenny mit Dracula hier im Jenny Remix in Enjoy Play. Ich bin ja ehrlicherweise eher so ein Indie-Boy. Mich kriegt man eher mehr mit Gitarren als mit Elektro-Sounds. Aber es gibt auch immer mal wieder Ausnahmen und dann gefällt mir plötzlich auch mal so ein Drum-and-Bass-Titel sehr gut. Ist heute der Fall. Crystal und Rudimental haben heute einen gemeinsamen neuen Song veröffentlicht. 3-2-1 heißt der. Und Rudimental wiederum, ja, stehen ja wie kaum eine andere britische Band für diese Verbindung von Drum and Bass mit Pop und Soul. Insofern liegt diese Zusammenarbeit ja wirklich sehr nahe. Und ich finde, es ist wirklich ein richtig guter Song geworden. Passt fantastisch zu so einem Freitagabend. Crystal und Rudimental mit ganz neuer Musik. 3-2-1 jetzt hier für euch in Enjoy Play.

with the MC Bees and Honey mit Take My Mind hier in Enjoy Play am Freitagabend. 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Und von Benno hören wir jetzt auch ganz neue Musik, heute neu rausgekommen. Besties heißt sein neuer Song. Hier ist für euch Benno in Enjoy Play.

0: Sonny Federa, Let Me Be In Your Arms.
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Another und 54 Ultra mit Talk to You hier in Enjoy Play. Jetzt ganz neue Musik aus Nashville. David Kushner ist nämlich zurück und das mit einem wirklich sehr, sehr gefühlvollen Song. Ritual heißt der. Ist seine neue Single und darin geht's um Liebe, um Hingabe und die Frage, wie weit man eigentlich für einen anderen Menschen gehen würde. Diese Frage beantworten ja fast alle Menschen wahrscheinlich irgendwie doch ein bisschen unterschiedlich. Der Song ist gleichzeitig auch ein weiterer Vorgeschmack auf sein neues Album. Devotion kommt im November voraussichtlich raus und das hier ist der Song. Ganz neu für euch, heute erschienen, David Kushner mit Ritual.

Young Pep mit Anders hier in Enjoy Play. Immer freitags kommen die neuen Alben und Songs raus und immer am Freitagabend präsentieren wir euch hier in Enjoy Play die aus unserer Sicht ja besten und wichtigsten Neuerscheinungen der Woche. Und heute hat auch Becky Hill was Neues rausgebracht. Changes heißt der ganz neue Song und der klingt so. 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
1: Um 16 Uhr mit Astrid Fietz. Die hohen Spritpreise in Deutschland sorgen wieder für Diskussionen. Am Wochenende war vor allem Super E10 so teuer wie noch nie. Auch die Preise für Heizöl und Gas steigen. Aus der NDR Nachrichtenredaktion Joshua Greiten.
2: Der Liter Super E10 hat am Sonntag in Deutschland durchschnittlich knapp 2,27 Euro gekostet. Laut ADAC hat das den bisherigen Höchstpreis von März 2022 übertroffen. Einige Medien melden heute besonders hohe Dieselpreise in einigen Regionen in Deutschland. Der Grund dafür ist laut Bundesregierung der eskalierende Konflikt im Nahen Osten, vor allem die Angriffe auf Ölpipelines und die Blockade von Seewegen. Rohstoffexperten gehen nicht davon aus, dass sich diese Lage bald entspannt. Ein Sprecher hat gesagt, die Bundesregierung und der Kanzler beschäftigen sich intensiv mit dem Thema. Ob es Entlastungen beim Spritpreis geben wird, ist aber weiter noch nicht klar. In letzter Zeit wurde immer wieder ein Spritpreisdeckel gefordert, also dass Höchstpreise für Benzin und Diesel gesetzlich festgelegt werden.
1: Die Bundesanwaltschaft hat Anklage gegen eine mutmaßliche Spionin Russlands erhoben. Sie wirft der Frau vor, einen Geheimdienstmitarbeiter in der russischen Botschaft 3 Jahre lang mit sensiblen Informationen versorgt zu haben. Einzelheiten von ARD-Geheimdienstexperte Holger Schmidt.
3: Ilona W. betrieb bis zu ihrer Festnahme eine Marketingagentur und galt im Berliner Politikbetrieb als gut vernetzt. Nun hat Generalbundesanwalt Rommel seine Anklage gegen die Frau dem Berliner Kammergericht vorgelegt. Mehr als 2 Jahre lang soll W. Kontakte zu einem Mann in der russischen Botschaft in Berlin gehabt haben, der für den russischen Geheimdienst tätig war. Sie soll ihn über hochkarätige Veranstaltungen in Berlin informiert und ihm auch ermöglicht haben, an diesen Veranstaltungen unter falschem Namen teilzunehmen. Dabei sei es dem Mann in der Botschaft darum gegangen, ein Spionagenetzwerk aufzubauen. Das Kammergericht muss die Anklage nun prüfen und über den möglichen Beginn einer Verhandlung entscheiden. Ilona W. sitzt in Untersuchungshaft.
1: Die Union steckt nach dem schlechten Abschneiden in Sachsen-Anhalt in einer tiefen Krise. So tief, dass inzwischen sogar über einen Sturz von Kanzler Merz spekuliert wird. Jetzt hat Merz davor gewarnt, die Debatte fortzuführen. Wichtige Sicherheitsfragen könnten dadurch in den Hintergrund gedrängt werden, sagte der Kanzler beim EU-Arktis-Gipfel in Finnland. Aus Berlin Sabine Henkel.
4: Unterstützung aus der eigenen Partei bekommt der Bundeskanzler von Außenminister Wadefuhl. Er erklärte, dass sich Merz jederzeit auf die Unterstützung der Regierungsfraktionen und seines Kabinetts verlassen könne. Wadefuhl wurde in Ungarn bei einer Pressekonferenz nach der Diskussion um den Kanzler gefragt. Und er sagte auch, dass er die Bundesregierung für sehr stabil hält. Auch bei den Grünen war die Debatte um Merz heute Thema. Grünen-Co-Chef Banaschak zeigte sich irritiert über die Spekulationen. Sie zeigten, dass Merz die Kontrolle in der eigenen Partei entgleite.
1: Fußball-Zweitligist Hannover 96 hat sich von Trainer Christian Tietz getrennt. Der Verein reagiert damit auf den schlechten Saisonstart. Wer neuer Coach bei 96 wird, ist noch unklar. Aus Hannover Tom Gernke.
5: 4 Punkte aus 5 Saisonspielen, viel zu wenig für die Ansprüche der Niedersachsen. Bis zuletzt hatte 96-Boss Martin Kind an Tietz festgehalten, hatte ihm vor wenigen Wochen sogar noch eine Jobgarantie gegeben. Der schwächste Saisonstart seit 5 Jahren aber zwingt die Verantwortlichen nun zum Umdenken. Gesucht wird jetzt der Nachfolger von Tietz. Mehrere Kandidaten scheinen im Rennen, verhandelt wird unter anderem auch mit Sandro Wagner. Der 38-Jährige könnte schon am Sonntag gegen Bochum auf der Bank sitzen. Offiziell bestätigt aber ist das bislang noch nicht. Der 38-Jährige war zuletzt beim FC Augsburg im Amt, wurde dort nach nur 7 Punkten aus 11 Spielen Anfang Dezember entlassen.
1: Auf Sizilien ist der Vulkan Ätna seit gestern wieder aktiv. Nach Angaben des italienischen Instituts für Geophysik und Vulkanologie spuckte der Vulkan eine etwa 4 Kilometer hohe Aschewolke aus. Am Flughafen Catania starten und landen deshalb zurzeit keine Flugzeuge. Bereits im August ist der Ätna aktiv gewesen. Der Flugverkehr musste mehrere Wochen unterbrochen werden. Und das waren die Nachrichten. Das Wetter in Norddeutschland. Gebietsweise heiter, an der Ems später Schauer bei Höchstwerten von 17 bis 22 Grad. Nachts häufig trocken, an der Nordsee etwas Regen. Tiefstwerte 16 bis 8 Grad. Morgen überwiegend trocken, später von der Nordsee her Schauer oder Gewitter bei 20 bis 26 Grad. Am Mittwoch Sonne, Wolken und Schauer bei Temperaturen um 19 Grad und am Donnerstag zeitweise Regen bei 16 bis 19 Grad. Es ist 16.04 Uhr.
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9: Und mit Musik von Kamrad. Das hier ist Love Sober. Einen schönen Freitagabend euch.

The Bowser mit Magnetic. Hier in Enjoy Play. Manchmal liegen Liebe und Herzschmerz ja einfach sehr nah beieinander. Und genau darum geht's bei Dylan und ihrer neuen Single To Love and To Lose. Ein Song über dieses, ja, mitunter sehr bittersüße Gefühl, jemanden zu lieben und gleichzeitig zu wissen, dass man ihn vielleicht verlieren wird. Heute erschienen und damit ganz neu hier auf der Enjoy Playlist Dylan, To Love and To Lose. Für euch im Enjoy Play.

Dominik Feig mit White Keys hier in Enjoy Play. 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

0: Role Model mit Writings on the Wall hier in Enjoy Play.
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0: Ed Sheeran mit Sapphire hier in Enjoy Play. So, und auf diese Kombi hat doch die Pop-Landschaft in Deutschland gewartet. Bad Moms J und Icky Mel haben heute ihren ersten gemeinsamen Song veröffentlicht. Geile Sau trotzdem. Und ich kann euch sagen, ich spiele den jetzt in der Clean Version, damit wir ihn hier im Norddeutschen Rundfunk auch senden können. Es ist ein Song für alle, die wissen, was sie wollen und sich dafür nicht rechtfertigen müssen. Frauen lassen sich nichts vorschreiben. Das ist die ganz klare Message, die Bad Moms J und Icky Mel uns hier mitgeben. Geile Sau trotzdem. Bitte sehr, viel Spaß, ganz neu.
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0: Tiffany Aris mit Vertigo hier in Enjoy Play. Es ist Freitagabend. Gleich neue Musik für euch von David Guetta und Hyperton. You and I, Me and You heißt der ganz neue Song, der heute erschienen ist. Und dann nach 21 Uhr natürlich wie immer für euch hier am Freitagabend eine ganz neue Ausgabe vom Enjoy Club mit Christian Litzber. Moin Christian, was gibt's gleich bei dir?
1: Moin Alex, heute bei mir unter anderem ein neuer Track von Mau P. Der ist ja so ein bisschen der Tech-House-König neben Fischer und hat einen 2000er R&B-Track gesampelt. Just a Little. Klingt so? Außerdem bei mir zwei DJs, die mit die besten DJ-Namen haben, wie ich finde. Barry Can't Swim und Hot Since 82 haben beide neue Tracks am Start. Das und viel mehr dann gleich ab 9 bei mir.
0: Der Enjoy Club mit Christian Litzber gleich. Viel Spaß euch dabei. Jetzt, wie gesagt, noch ganz neue Musik von David Guetta und Hyperton. You and I, Me and You. Und das war Enjoy Play an diesem Freitagabend mit ganz viel neuer Musik. Ich hoffe, da war auch ein bisschen was vielleicht für eure ganz eigenen Playlisten mit dabei. Ich bin Alex, wünsche euch jetzt ein fantastisches Wochenende. Macht's gut und erstmal noch einen schönen Abend. Ciao.

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1: Um 17 Uhr mit Astrid Fietz. Die hohen Spritpreise in Deutschland sorgen wieder für Diskussionen. Am Wochenende war vor allem Super E10 so teuer wie noch nie. Auch die Preise für Heizöl und Gas steigen. Aus der NDR Nachrichtenredaktion Joshua Greiten.
2: Der Liter Super E10 hat am Sonntag in Deutschland durchschnittlich knapp 2,27 Euro gekostet. Laut ADAC hat das den bisherigen Höchstpreis von März 2022 übertroffen. Einige Medien melden heute besonders hohe Dieselpreise in einigen Regionen in Deutschland. Der Grund dafür ist laut Bundesregierung der eskalierende Konflikt im Nahen Osten, vor allem die Angriffe auf Ölpipelines und die Blockade von Seewegen. Rohstoffexperten gehen nicht davon aus, dass sich diese Lage bald entspannt. Ein Sprecher hat gesagt, die Bundesregierung und der Kanzler beschäftigen sich intensiv mit dem Thema. Ob es Entlastungen beim Spritpreis geben wird, ist aber weiter noch nicht klar. In letzter Zeit wurde immer wieder ein Spritpreisdeckel gefordert, also dass Höchstpreise für Benzin und Diesel gesetzlich festgelegt werden.
1: Die Union steckt nach dem schlechten Abschneiden in Sachsen-Anhalt in einer tiefen Krise. So tief, dass inzwischen sogar über einen Sturz von Kanzler Merz spekuliert wird. Jetzt hat Merz davor gewarnt, die Debatte fortzuführen. Wichtige Sicherheitsfragen könnten dadurch in den Hintergrund gedrängt werden, sagte der Kanzler beim EU-Arktis-Gipfel in Finnland. Aus Berlin Sabine Henkel.
3: Unterstützung aus der eigenen Partei bekommt der Bundeskanzler von Außenminister Wadefuhl. Er erklärte, dass sich Merz jederzeit auf die Unterstützung der Regierungsfraktionen und seines Kabinetts verlassen könne. Wadefuhl wurde in Ungarn bei einer Pressekonferenz nach der Diskussion um den Kanzler gefragt. Und er sagte auch, dass er die Bundesregierung für sehr stabil hält. Auch bei den Grünen war die Debatte um Merz heute Thema. Grünen-Co-Chef Banaschak zeigte sich irritiert über die Spekulationen. Sie zeigten, dass Merz die Kontrolle in der eigenen Partei entgleite.
1: Verteidigungsminister Pistorius will ab sofort auch Soldaten für die Litauen-Brigade verpflichten. Nach Angaben des Ministeriums geht es um eine Zahl im mittleren dreistelligen Bereich. Aus Berlin Mario Kubina.
4: Die Dienstposten in der neuen Brigade seien zwar schon zu rund 80% besetzt auf freiwilliger Basis, aber dem Ministerium zufolge fehlen noch Spezialkräfte, etwa in der Logistik und in Sachen IT. Deshalb die Verpflichtungen. In Frage kommen demnach auch Kommandierungen für eine kurze Zeit. Verteidigungsminister Pistorius ist sich sicher, dass die neue Brigade wie geplant Ende nächsten Jahres voll einsatzbereit sein wird. Ziel ist es, Russland von einem Angriff auf die NATO-Partner im Baltikum abzuhalten.
1: Die Bundesanwaltschaft hat Anklage gegen eine mutmaßliche Spionin Russlands erhoben. Sie wirft der Frau vor, einen Geheimdienstmitarbeiter in der russischen Botschaft 3 Jahre lang mit sensiblen Informationen versorgt zu haben, etwa über die deutsche Rüstungsindustrie oder hochkarätige politische Veranstaltungen. Die Deutsch-Ukrainerin war im Januar in Berlin festgenommen worden. Sie sitzt seitdem in Untersuchungshaft. Fußball-Zweitligist Hannover 96 hat sich von Trainer Christian Tietz getrennt. Nach NDR-Informationen reagiert der Verein damit auf den schlechten Saisonstart. Wer neuer Coach bei 96 wird, ist noch unklar. Aus Hannover Tom Gernke.
5: 4 Punkte aus 5 Saisonspielen, viel zu wenig für die Ansprüche der Niedersachsen. Bis zuletzt hatte 96-Boss Martin Kind an Tietz festgehalten, hatte ihm vor wenigen Wochen sogar noch eine Jobgarantie gegeben. Der schwächste Saisonstart seit 5 Jahren aber zwingt die Verantwortlichen nun zum Umdenken. Gesucht wird jetzt der Nachfolger von Tietz. Mehrere Kandidaten scheinen im Rennen. Verhandelt wird unter anderem auch mit Sandro Wagner. Der 38-Jährige könnte schon am Sonntag gegen Bochum auf der Bank sitzen. Offiziell bestätigt aber ist das bislang noch nicht. Der 38-Jährige war zuletzt beim FC Augsburg im Amt, wurde dort nach nur 7 Punkten aus 11 Spielen Anfang Dezember entlassen.
1: Das waren die Nachrichten. Das Wetter in Norddeutschland. Fast überall trocken, an der Ems etwas Regen, 16 bis 21 Grad. Nachts meist trocken, von der Nordsee her etwas Regen, Tiefstwerte 16 bis 8 Grad. Am Dienstag heiter bis wolkig, zum Abend Schauer oder Gewitter, Höchstwerte 20 bis 27 Grad. Am Mittwoch Schauer und einzelne Gewitter, auch Sonne bei 18 bis 20 Grad und am Donnerstag zeitweise Regen bei 16 bis 19 Grad. Es ist 17.04 Uhr.
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1: Um 18 Uhr mit Klaas Christoffersen. Die Preise für Benzin und Diesel klettern an den Tankstellen aktuell wieder auf Rekordhöhen. Auch die Bundesregierung sorge sich darüber, sagte ein Sprecher. Aus Berlin Philipp Eckstein.
2: Der Regierungssprecher verwies auf die Situation im Nahen Osten. Die Angriffe auf Ölpipelines und die Blockade von Seewegen seien der Grund für die hohen Preise. Zugleich betonte er, die Bundesregierung und der Kanzler beschäftigten sich sehr intensiv mit dem Thema. Wie und ob die Bundesregierung Entlastungen beim Spritpreis plant, ist aber weiter offen. Ein Sprecher des Finanzministeriums sagte, Bundesfinanzminister Lars Klingbeil setze sich auf europäischer Ebene weiter für eine Übergewinnsteuer für Mineralölkonzerne ein. Zuletzt hatte es vermehrt auch wieder die Forderung nach einem Spritpreisdeckel gegeben, also einer gesetzlichen Festlegung von Höchstpreisen für Benzin und Diesel. Eine Sprecherin des Wirtschaftsministeriums sagte dazu, man sei gesprächsbereit.
1: Die Union steckt nach dem schlechten Abschneiden in Sachsen-Anhalt in einer tiefen Krise, so tief, dass inzwischen sogar über einen Sturz von Kanzler Merz spekuliert wird. Jetzt hat Merz davor gewarnt, die Debatte fortzuführen. Wichtige Sicherheitsfragen könnten dadurch in den Hintergrund gedrängt werden, sagte der Kanzler beim EU-Arktis-Gipfel in Finnland. Aus Berlin, Sabine Henkel.
3: Unterstützung aus der eigenen Partei bekommt der Bundeskanzler von Außenminister Wadephul. Er erklärte, dass sich Merz jederzeit auf die Unterstützung der Regierungsfraktionen und seines Kabinetts verlassen könne. Wadephul wurde in Ungarn bei einer Pressekonferenz nach der Diskussion um den Kanzler gefragt. Und er sagte auch, dass er die Bundesregierung für sehr stabil hält. Auch bei den Grünen war die Debatte um Merz heute Thema. Grünen-Co-Chef Banaschak zeigte sich irritiert über die Spekulationen. Sie zeigten, dass Merz die Kontrolle in der eigenen Partei entgleite.
1: Verteidigungsminister Pistorius will ab sofort auch Soldaten für die Litauen-Brigade verpflichten. Nach Angaben des Ministeriums geht es um eine Zahl im mittleren dreistelligen Bereich. Aus Berlin Mario Kubina.
4: Die Dienstposten in der neuen Brigade seien zwar schon zu rund 80% besetzt auf freiwilliger Basis, aber dem Ministerium zufolge fehlen noch Spezialkräfte, etwa in der Logistik und in Sachen IT. Deshalb die Verpflichtungen. In Frage kommen demnach auch Kommandierungen für eine kurze Zeit. Verteidigungsminister Pistorius ist sich sicher, dass die neue Brigade wie geplant Ende nächsten Jahres voll einsatzbereit sein wird. Ziel ist es, Russland von einem Angriff auf die NATO-Partner im Baltikum abzuhalten.
1: Sachsen ist im Vergleich wieder Spitzenreiter mit seinem Bildungssystem vor Bayern und Hamburg. Das geht aus einer Studie des Instituts der Deutschen Wirtschaft hervor. Demnach ist aber in allen Bundesländern das Bildungsniveau gesunken. Aus Berlin, Feline Elster.
5: Bundesbildungsministerin Karin Prien von der CDU fordert deshalb vor allem ein Zusammenrücken von Schule und Elternhaus. Denn der Bericht zeigt, gute Bildung in Kita und Schule ist ein Indikator für einen stabilen späteren Bildungsweg. Die Studie hat zudem ergeben, dass sich der Bildungserfolg junger Erwachsener in den vergangenen 2 Jahrzehnten positiv entwickelt hat. Wie erfolgreich dieser Bildungsweg verläuft, hängt laut den Ergebnissen nach wie vor stark von der sozialen Herkunft ab. Insgesamt seien die Ergebnisse ein Armutszeugnis für den Bildungsstandort Deutschland, urteilte Thorsten Alsleben, Geschäftsführer der Initiative Neue Soziale Marktwirtschaft.
1: Fußball-Zweitligist Hannover 96 hat sich von Trainer Christian Tietz getrennt. Nach NDR-Informationen reagiert der Verein damit auf den schlechten Saisonstart. Wer neuer Coach bei 96 wird, ist noch unklar. Aus Hannover Tom Gerntke.
6: 4 Punkte aus 5 Saisonspielen, viel zu wenig für die Ansprüche der Niedersachsen. Bis zuletzt hatte 96-Boss Martin Kind an Tietz festgehalten, hatte ihm vor wenigen Wochen sogar noch eine Jobgarantie gegeben. Der schwächste Saisonstart seit 5 Jahren aber zwingt die Verantwortlichen nun zum Umdenken. Gesucht wird jetzt der Nachfolger von Tietz. Mehrere Kandidaten scheinen im Rennen, verhandelt wird unter anderem auch mit Sandro Wagner. Der 38-Jährige könnte schon am Sonntag gegen Bochum auf der Bank sitzen, offiziell bestätigt aber ist das bislang noch nicht. Der 38-Jährige war zuletzt beim FC Augsburg im Amt, wurde dort nach nur 7 Punkten aus 11 Spielen Anfang Dezember entlassen.
1: Das waren die Nachrichten. Das Wetter in Norddeutschland. Nachts meist trocken, von der Nordsee her etwas Regen, Tiefstwerte 16 bis 8 Grad. Am Dienstag heiter bis wolkig, zum Abend Schauer oder Gewitter, Höchstwerte 20 bis 27 Grad. Am Mittwoch Schauer und einzelne Gewitter, auch Sonne. 18 bis 20 Grad und am Donnerstag zeitweise Regen bei 16 bis 19 Grad. Es ist 18.05 Uhr.
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1: Um 19 Uhr mit Klaas Christoffersen. Tanken in Deutschland ist erneut deutlich teurer geworden. Hintergrund sind die blockierten Seewege im Nahen Osten und eine beschädigte Pipeline in Saudi-Arabien. Unser Börsenkorrespondent Till Bücker berichtet, worauf sich Autofahrer in den kommenden Wochen einstellen müssen.
2: Auf jeden Fall leider auf weiter steigende Preise. Da sind sich eigentlich alle Fachleute einig. Der Deutsche Tankstellenverband rechnet sogar mit Spritpreisen um die 3 Euro. Der ADAC sieht dafür zwar keine Anhaltspunkte, dafür müssten die Ölpreise nochmals deutlich stärker steigen. Einen neuen Höchststand bei Diesel schließen aber auch die Experten des ADAC nicht aus, wenn sich die Lage weiter verschärft. Weiterhin dürfen die Spritpreise ja nur einmal am Tag um 12 Uhr mittags erhöht werden. Am späten Vormittag, kurz vor den neuen Preisen, ist es daher oft am günstigsten. Und es wird empfohlen, abseits der Autobahn zu tanken.
1: Die Union steckt nach dem schlechten Abschneiden in Sachsen-Anhalt in einer tiefen Krise, so tief, dass inzwischen sogar über einen Sturz von Kanzler Merz spekuliert wird. Jetzt hat Merz davor gewarnt, die Debatte fortzuführen. Wichtige Sicherheitsfragen könnten dadurch in den Hintergrund gedrängt werden, sagte der Kanzler beim EU-Arktis-Gipfel in Finnland. Aus Berlin, Sabine Henkel.
3: Unterstützung aus der eigenen Partei bekommt der Bundeskanzler von Außenminister Wadefuhl. Er erklärte, dass sich Merz jederzeit auf die Unterstützung der Regierungsfraktionen und seines Kabinetts verlassen könne. Wadefuhl wurde in Ungarn bei einer Pressekonferenz nach der Diskussion um den Kanzler gefragt. Und er sagte auch, dass er die Bundesregierung für sehr stabil hält. Auch bei den Grünen war die Debatte um Merz heute Thema. Grünen-Co-Chef Banaschak zeigte sich irritiert über die Spekulationen. Sie zeigten, dass Merz die Kontrolle in der eigenen Partei entgleite.
1: Sachsen ist im Vergleich der Bundesländer wieder Spitzenreiter mit seinem Bildungssystem. Im Länderranking folgen Bayern und Hamburg auf Platz 2 und 3. Mecklenburg-Vorpommern, Schleswig-Holstein und Niedersachsen landen auf den Plätzen 8, 9 und 10. Schlusslicht ist Bremen. Die Studie wird jedes Jahr vom arbeitgebernahen Institut der deutschen Wirtschaft erstellt. Die Polizei in Neubrandenburg ermittelt gegen mehrere Kinder und Jugendliche wegen des Verdachts der gefährlichen Körperverletzung. Sie sollen am vergangenen Mittwoch einen 14-jährigen Jungen misshandelt haben. Laut der Polizei ist in einem Video zu sehen, wie er mutmaßlich über Stunden gequält worden ist, mit Tritten und Schlägen. Die Beamten konnten insgesamt 10 Mädchen und Jungen auf dem Video identifizieren. Sie sind im Alter zwischen 9 und 15 Jahren. Das waren die Nachrichten. Das Wetter in Norddeutschland. Nachts von der Nordsee her etwas Regen bei 16 bis 8 Grad. Morgen freundlich, zum Abend Schauer oder Gewitter, 20 bis 27 Grad. Und am Mittwoch Schauer und einzelne Gewitter bei 18 bis 20 Grad. Es ist 19.03 Uhr.
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1: Um 20 Uhr mit Klaas Christoffersen. Tanken in Deutschland ist erneut deutlich teurer geworden. Hintergrund sind die blockierten Seewege im Nahen Osten und eine beschädigte Pipeline in Saudi-Arabien. Unser Börsenkorrespondent Till Bücker berichtet, worauf sich Autofahrer in den kommenden Wochen einstellen müssen.
2: Auf jeden Fall leider auf weiter steigende Preise. Da sind sich eigentlich alle Fachleute einig. Der Deutsche Tankstellenverband rechnet sogar mit Spritpreisen um die 3 Euro. Der ADAC sieht dafür zwar keine Anhaltspunkte, dafür müssten die Ölpreise nochmals deutlich stärker steigen. Einen neuen Höchststand bei Diesel schließen aber auch die Experten des ADAC nicht aus, wenn sich die Lage weiter verschärft. Weiterhin dürfen die Spritpreise ja nur einmal am Tag um 12 Uhr mittags erhöht werden. Am späten Vormittag, kurz vor den neuen Preisen, ist es daher oft am günstigsten. Und es wird empfohlen, abseits der Autobahn zu tanken.
1: Die Bundeswehr hat offenbar Probleme, genügend Freiwillige für den Dienst in Litauen zu finden. Verteidigungsminister Pistorius will deswegen hunderte Soldaten zwangsverpflichten. Deutschland soll in Litauen eine neue Panzerbrigade aufbauen und dauerhaft stationieren. Eingeplant sind dafür etwa 5000 Männer und Frauen. Im kommenden Jahr soll die Brigade einsatzbereit sein. Sachsen ist im Vergleich wieder Spitzenreiter mit seinem Bildungssystem vor Bayern und Hamburg. Das geht aus einer Studie des Instituts der deutschen Wirtschaft hervor. Ein weiteres Ergebnis ist, dass das Bildungsniveau in allen Bundesländern gesunken ist. Aus Berlin, Feline Elster.
3: Bundesbildungsministerin Karin Prien von der CDU fordert deshalb vor allem ein Zusammenrücken von Schule und Elternhaus. Denn der Bericht zeigt, gute Bildung in Kita und Schule ist ein Indikator für einen stabilen späteren Bildungsweg. Die Studie hat zudem ergeben, dass sich der Bildungserfolg junger Erwachsener in den vergangenen 2 Jahrzehnten positiv entwickelt hat. Wie erfolgreich dieser Bildungsweg verläuft, hängt laut den Ergebnissen nach wie vor stark von der sozialen Herkunft ab. Insgesamt seien die Ergebnisse ein Armutszeugnis für den Bildungsstandort Deutschland, urteilte Thorsten Alsleben, Geschäftsführer der Initiative Neue Soziale Marktwirtschaft.
1: Die Polizei in Neubrandenburg ermittelt gegen mehrere Kinder und Jugendliche wegen des Verdachts der gefährlichen Körperverletzung. Sie sollen am vergangenen Mittwoch einen 14-jährigen Jungen misshandelt haben. Laut der Polizei ist in einem Video zu sehen, wie er mutmaßlich über Stunden gequält worden ist mit Tritten und Schlägen. Die Beamten konnten insgesamt 10 Mädchen und Jungen auf dem Video identifizieren. Sie sind im Alter zwischen 9 und 15 Jahren. Das waren die Nachrichten. Das Wetter in Norddeutschland. In der kommenden Nacht von der Nordsee her etwas Regen, 16 bis 8 Grad. Am Dienstag ist es heiter bis wolkig, zum Abend hin Schauer oder Gewitter. Höchstwerte zwischen 20 und 27 Grad. Am Mittwoch fallen Schauer und es gibt einzelne Gewitter. Auch Sonne ist möglich, 18 bis 20 Grad. Und damit ist es jetzt 20.03 Uhr.
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4: Mark Bolan gilt zu Recht als Mitbegründer des sogenannten Glamrock. Und er gehört neben David Bowie zu den schillerndsten Persönlichkeiten der 70er Jahre. Nur wenige Tage vor seinem 30. Geburtstag kam der einstige Teenie-Schwarm, der die sogenannte Rextase ausgelöst hatte, am 16. September 1977 ums Leben. Die NDR Blue Nachtclub Classics heute zum Cosmic Dancer Mark Bolan. Am Mikrofon Uli Kniep.

0: Mark Bolan wurde am 30. September 1947 als Mark Feld geboren. Allerdings starb der Gitarrist, Sänger und Komponist so vieler Charterfolge am 16. September 1977 in London bei einem tragischen Autounfall. Seine damalige Freundin Gloria Jones steuerte den Mini, der auf regennasser Fahrbahn ins Schleudern kam und gegen einen Baum prallte.
1: The 6 o'clock news, this is Ian Ramage. We've just heard that controversial rock star Mark Bolan has been killed in a car crash. His Mini, being driven by girlfriend Gloria Jones, has careered off the road into a tree in South London. Gloria's detained in hospital with serious injuries.

The Wizard. Schon 1965 sang Mark Bolan, oder Toby Tyler, wie er sich zu der Zeit noch nannte, von Zauberern, Elfen und Feen. Die Begeisterung für Literatur von Tolkien, Dylan Thomas und William Blake sollte auch in den Texten der vier Alben deutlich werden, die er mit seinem Partner Steve Took und später Mickey Finn einspielte.

0: Schon die Albumtitel von Tyrannosaurus Rex klangen mystisch und geheimnisvoll. Manche sagen auch Spinnert, wie auch etliche Songtexte auf Prophets, Seers and Sages, The Angels of the Ages, My People Were Fair and Had Sky in Their Hair oder Unicorn und A Beard of Stars wimmelte es von Geistern und Gurus, Engeln und Einhörnern. Und Mark Bolan war fasziniert von Zigeunern, deren Lebensstil und Weisheit.
1: I lived for a while with some gypsies in England. People that have great knowledge, like 6,000 years.
0: Ich habe einige Zeit mit Zigeunern verbracht und bin beeindruckt von ihrem Wissen. Ich wollte, ich würde jemals über so viel Weisheit verfügen wie diese Leute, die wie von einem anderen Stern auf mich wirken.
1: Have more knowledge than I could even hope to contain within me.

Lofty Skies vom 1970er Album A Beard of Stars. Darauf griff er erstmals wieder zur elektrischen Gitarre, die er vorher bei John's Children ebenfalls schon gespielt hatte. Dieses Quartett hatte einen Achtungserfolg mit Desdemona.

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1: Wegen der Textzeile Lift up your skirt and fly wurde Desdemona übrigens von der BBC gebannt. Zu Zeiten von Tyrannosaurus Rex hatte Mark Bolan in erster Linie akustische Gitarre gespielt. Nun also signalisierte er einen Stilwechsel. Und er konnte sich der Unterstützung zweier sehr wichtiger Leute im Pop-Business sicher sein. Der eine war Tony Visconti, der ihn im berühmten UFO Club entdeckt hatte und der dann später sämtliche Alben und großen Hits bis 1973 produzierte. Und der zweite Mentor war John Peel. Der einflussreiche Discjockey war fasziniert von der Persönlichkeit und dem Talent von Bolan.
2: When I was on the pirate ship Radio London and I got a letter from Mark along with an acetate of a couple of songs, an acetate which alas has subsequently disappeared. And
1: ich arbeitete noch für einen Piratensender, als ich einen Brief und Demoaufnahmen von Mark Bolan bekam. Ich war so beeindruckt von Tyrannosaurus Rex, dass ich sie im Radio spielte und sogar später zur Bedingung machte, dass jeder, der mich als Discjockey buchen wollte, auch die Band verpflichten musste. Zusammen fuhren wir dann in einem gemieteten roten Mini, in dem all unsere Ausrüstung passte, über Land.
2: For which we used to get paid like 25-30 pounds or something. I always used to insist that I took Tyrannosaurus Rex with me, otherwise I wouldn't go. And I used to hire a little red Mini because I hadn't got a car of my own. And you could get all of their equipment into the boot of a Mini because it was all toys and stuff like this. And we'd drive to far-flung places like Exeter and Newcastle.

0: Ride a White Swan in den NDR Blue Nachtclub Classics zu Mark Bolan. Dieser erste Hit für T-Rex und die Verkürzung des Bandnamens waren signifikant für den wechselnden musikalischen Stil und die Bühnenpräsentation von Mark. Hatte er bisher mit seinem Bongo-spielenden Partner im Halbdunkel und im Schneidersitz auf dem Boden gekauert, so erhob sich Bolan nun allmählich zu einem alles überstrahlenden Mittelpunkt bei Konzerten vor einem immer frenetisch reagierenden, überwiegend weiblichem Publikum.
1: I mean, Rock'n'Roll's a bitch. I mean, you gotta come on, a bitch. I mean, you can't be real. I'm not the boy next door, you know. I never was.
0: Ich bin nicht der nette Junge von nebenan, will das auch gar nicht sein. Aber der Erfolg erlaubt mir, mich so zu verhalten, wie ich es für richtig halte.
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Get It On, Hot Love, Jeepster, Telegram Sam, Metal Guru, Children of the Revolution, Solid Gold, Easy Action. T-Rex landeten in 2 Jahren 7 Nummer 1 respektive Nummer 2 Hits in Folge. Die T-Rex-Tase kannte keine Grenzen und Ringo Starr hielt die Band für die würdigen Nachfolger der Beatles. Er produzierte den Film Bowlin' Boogie, der sowohl einen aus heutiger Sicht ermäßigen Live-Auftritt beinhaltet, als auch skurrile Spielszenen und einen Gastauftritt von Elton John. Ähnlich wie David Bowie begann Mark Bowlin in dieser Zeit mit einem androgynen Image zu spielen. Sein farbenprächtiges Bühnenoutfit und Make-up machten ihn zu einem Mitbegründer des Glitter und Glamrock. Und der laszive Bowlin wurde sogar für die werbende Wirtschaft interessant, nahm diesen Jingle für einen Softdrink-Hersteller auf.

0: Die Alben The Slider und insbesondere der Vorgänger Electric Warrior von 1971 bzw. 72 markierten den kommerziellen, aber auch den kreativen Höhepunkt im Schaffen des Metal-Guru Mark Bolan. Wie die meisten Stars hatte seine Bekanntheit aber Licht- und Schattenseiten.
1: I like living. I mean, it's part of my life that I have to go through. I enjoy it. I don't like the fact that I can't really walk down the street anymore or really go out or anything.
0: Im Großen und Ganzen genieße ich meinen Erfolg. Was mich stört, ist, dass ich nicht mehr unbehelligt über die Straße gehen kann. Das ist der Preis für den Ruhm. Andererseits kann ich mir viele Freiheiten leisten und ich verdiene eine Menge Geld. Seines Superstar-Daseins bewusst dichtete der Titelheld unzähliger Teenie-Zeitschriften die schon legendäre Textzeile: Ich fahre einen Rolls-Royce, weil er meiner Stimme gut tut.

0: Children of the Revolution erschien Mitte September 1972. Nach den ganz großen Erfolgen der Jahre 1971 bis 1973 sank der Stern des Glamrockers. Seine Langspielplatten zeigten einen erschreckenden Ideenarmut. Er wiederholte die Songstrukturen und er verlor das Interesse des reifer werdenden Publikums. Daran konnte auch eine wesentlich besser besetzte Band nichts ändern. Damals dabei unter anderem der schottische Gitarrist Miller Anderson, der Bolan begleitete.
1: He was a pretty regular guy, really, you know, when you got to know him. He was just a young guy from the east side of London, a Jewish.
0: Ich bin gut ausgekommen mit Mark. Er war eigentlich ein ganz normaler Junge aus dem East End in London. Die Mädchen umringten ihn immerzu, wollten eine Locke von seinem Haar. Uns andere Musiker in der Band hat das kaum tangiert. Wir standen immer abseits des Rummels. Aber Mark hatte zu dieser Zeit eine hervorragende Gruppe mit Herbie Flowers am Bass, Tony Newman am Schlagzeug. Und darauf kam es mir in erster Linie an.
1: Because when I was in the band, there was quite some quite good musicians in there. There was Herbie Flowers on bass, and we played all the David Bowie records, and a guy called Tony Newman on drums, who had been with Jeff Beck, and they were all good people, you know. So the band actually at that time was very good.

0: tragische Unfall am 16. September 1977 sollte alle Hoffnungen auf ein Comeback von Mark Bolan jäh zerstören. Zu seiner Beerdigung einige Tage später kamen viele seiner Freunde und Kollegen. Hier der damalige BBC-Bericht von der Trauerfeier.
1: Hundreds of Bolan fans have turned out to pay their last respects to a man famed for standing out in a crowd. Innovative and individual was the way he wanted to be remembered.
2: Hunderte von Bolan-Fans versammelten sich in der Kirche, unter ihnen Rockstars wie Rod Stewart und David Bowie. Der Gottesdienst ähnelte mehr einem Zirkus als einem stillen Gedenken, aber so hat es sich Mark Bolan gewünscht. Ein Schwan aus weißen Chrysanthemen schmückte seinen Sarg, als der Trauerzug zum Grab zog.
1: Is a giant white swan made of chrysanthemums with 4 feet long letters depicting his name at the foot of the display.

etlichen, auch jüngeren Kolleginnen und Kollegen genießt Mark Bolan bis heute einen hervorragenden Ruf. Im Jahr 2020 interpretierten zum Beispiel Nick Cave, Peaches, Gavin Friday und Mark Almond auf dem Sampler Angel Headed Hipster insgesamt 26 Songs von T-Rex. Und hier nun ein weiteres Stück im Bolan-typischen Electric Boogie Sound, New York City.

Das waren die heutigen NDR Blue Nachtclub Classics zum Leben und Sterben des Glam-Guru Mark Bolan. Bleibt noch zu sagen, dass auch der Mitbegründer von Tyrannosaurus Rex, Steve Peregrine Took, am 27. Oktober 1980 im Alter von nur 31 Jahren starb, als er sich an einer Cocktailkirsche verschluckte. Und sein Nachfolger bei T-Rex, Mickey Finn, erlag am 11. Januar 2003 im Alter von 55 Jahren den Folgen seines langen Drogenmissbrauchs. Was also heutzutage als T-Rex auf Oldie-Festivals zu erleben ist, hat nichts mehr mit dem Original zu tun, sondern ist eine reine Cover-Kombo, die offensichtlich die Namensrechte erworben hat. Und auch beim Kauf von Greatest-Hits-Kopplungen sollte man genau hinsehen, was man erwirbt, denn es gibt eine ganze Menge Schund, der posthum von Mark Bolan veröffentlicht wurde. Ich wünsche einen schönen Abend. Am Mikrofon verabschiedet sich Uli Kniep.

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1: Um 21 Uhr mit Klaas Christoffersen. Tanken in Deutschland ist erneut deutlich teurer geworden. Hintergrund sind die blockierten Seewege im Nahen Osten und eine beschädigte Pipeline in Saudi-Arabien. Unser Börsenkorrespondent Till Bücker berichtet, worauf sich Autofahrer in den kommenden Wochen einstellen müssen.
2: Auf jeden Fall leider auf weiter steigende Preise. Da sind sich eigentlich alle Fachleute einig. Der Deutsche Tankstellenverband rechnet sogar mit Spritpreisen um die 3 Euro. Der ADAC sieht dafür zwar keine Anhaltspunkte, dafür müssten die Ölpreise nochmals deutlich stärker steigen. Einen neuen Höchststand bei Diesel schließen aber auch die Experten des ADAC nicht aus, wenn sich die Lage weiter verschärft. Weiterhin dürfen die Spritpreise ja nur einmal am Tag um 12 Uhr mittags erhöht werden. Am späten Vormittag, kurz vor den neuen Preisen, ist es daher oft am günstigsten. Und es wird empfohlen, abseits der Autobahn zu tanken.
1: Bundeskanzler Merz hat seine Kritiker in der eigenen Partei zu Disziplin aufgerufen. Beim Arktis-Gipfel in Finnland warnte er davor, dass Sicherheitsfragen in Europa in den Hintergrund gedrängt werden, weil über ihn diskutiert wird. Mehrere Unionspolitiker stellten sich demonstrativ hinter den Kanzler. Die CDU steckt nach dem schlechten Abschneiden in Sachsen-Anhalt in einer tiefen Krise. Es soll auch Spekulationen über einen Sturz des Kanzlers gegeben haben. Die Bundeswehr hat offenbar Probleme, genügend Freiwillige für den Dienst in Litauen zu finden. Verteidigungsminister Pistorius will deswegen hunderte Soldaten zwangsverpflichten. Deutschland soll in Litauen eine neue Panzerbrigade aufbauen und dauerhaft stationieren. Eingeplant sind dafür etwa 5000 Männer und Frauen. Im kommenden Jahr soll die Brigade einsatzbereit sein. Fußball-Zweitligist Hannover 96 hat sich von Trainer Christian Tietz getrennt. Der Club reagiert damit auf den schlechten Saisonstart. Aus Hannover, Tom Gerntke.
3: Nach etwas über einem Jahr ist nun schon wieder Schluss. Trainer Christian Tietz muss gehen nach nur 4 Punkten aus 5 Spielen. Allen voran Geschäftsführer Jonas Bold vermied zuletzt ein klares Bekenntnis zu Tietz. Die beiden sollen sich in entscheidenden Transferfragen nicht einig gewesen sein. Tietz war im vergangenen Sommer aus Magdeburg gekommen, hätte 96 in der ersten Saison fast in die Bundesliga geführt. Für das Spiel am Sonntag gegen Bochum übernimmt nun interimsweise U23-Trainer Lars Bahlemann. Die Nachfolge auf der Cheftrainerposition soll zeitnah geregelt werden.
1: Das waren die Nachrichten. Das Wetter in Norddeutschland. In der kommenden Nacht kommt von der Nordsee her etwas Regen. Die Temperaturen gehen runter auf 16 bis 8 Grad. Am Dienstag wird es heiter bis wolkig. Zum Abend hin können einige Schauer oder Gewitter aufziehen. Die Höchstwerte steigen auf 20 bis 27 Grad. Am Mittwoch einige Schauer und einzelne Gewitter, aber es gibt auch etwas Sonne. Die Höchstwerte liegen dann bei 18 bis 20 Grad. Und am Donnerstag fällt zeitweise Regen bei 16 bis dann 19 Grad. Und die Zeit, es ist 21.03 Uhr.
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Hallo und guten Abend. Hier ist Heinrich Oehmsen mit einer neuen Ausgabe der Nachtclub Classics. Das war zu Beginn Creedence Clearwater Revival mit Bad Moon Rising. Die Band um John Fogerty ist jedoch nicht das Thema der heutigen Sendung. Ich habe mit CCR angefangen, weil sie mit diesem Song Pate für ein Album gestanden haben, das Sonic Youth 1985 herausgebracht hat. Um die New Yorker Combo geht es nämlich in diesem Feature. Die Bandmitglieder von Sonic Youth, in den 50er und 60er Jahren geboren, sind mit der Musik von Creedence Clearwater groß geworden. Der Titel verweist auf die zurückliegende Jugend. Inhaltlich ist Sonic Youth jedoch Lichtjahre von CCR Swamp Rock entfernt. Die Musik von Sonic Youth sprengte die üblichen Standards des Indie-Rock. Das Quartett machte zu Beginn seiner Karriere infernalischen Lärm mit zwei Gitarren, Bass und Schlagzeug. Sonic Youth war der Gegenentwurf zu Rockmusik, der auf Rhythm and Blues basiert und Wegbereiter des Noise Rock und des Grunge. Sonic Youth klang radikaler als jede Punkband. Thurston Moore und Lee Ranaldo, die beiden Gitarristen, malträtierten ihre Instrumente mit Schraubenziehern und anderen Geräten, um immer neue Geräusche zu kreieren. Dieses Inferno, auch als No Wave bezeichnet, klang so. Hier kommt Ghost Bitch vom Album Bad Moon Rising.

Ghost Bitch von Sonic Youth war das. Gegründet wurde Sonic Youth von Thurston Moore, einem schlaksigen Jungen, der in Connecticut aufgewachsen ist, und der 5 Jahre älteren Kim Gordon. Kennengelernt haben sie sich 1980 in einem New Yorker Club, dem Plug, wo Moore damals mit seiner Band The Coachman aufgetreten ist. Die beiden Akademikerkinder wurden Teil der New Yorker Bohème-Szene, die in den Musikclubs und Galerien abhing. Später sollte die Band zu einer wichtigen Schnittstelle zwischen Musik, Kunst und Kultur werden, die regen Austausch mit Schauspielern, Regisseuren, Schriftstellern, bildenden Künstlern und natürlich anderen Musikern pflegte. Nachdem Moore und Gordon 1980 ein Paar geworden waren, machten sie gemeinsam Musik, ohne dass sie viel musikalisches Wissen gehabt hätten. Doch Regeln gab es in der No-Wave-Szene ohnehin nicht. Jedes Experiment war erlaubt. 1981 kam mit Lee Ranaldo ein zweiter Gitarrist dazu, der unter anderem im Gitarrenorchester von Glenn Branca gespielt hat. Die Band hatte verschiedene Schlagzeuger, auf Bad Moon Rising trommelte Bob Byrd und auch Jim Sklavounos, später bei Nick Cave's Bad Seas, saß hinter den Trommeln. Steve Shelley kam 1986 zur Band und komplettierte Sonic Youth bis zu deren Auflösung im Jahr 2011. In der heutigen Sendung soll es jedoch nur um die Musik aus den 80er und 90er Jahren gehen. Bad Moon Rising, von Martin Beasy produziert und im März 1985 auf dem Blast First Label erschienen, sollte das erste Ausrufezeichen der Band werden. Der Verkauf lief anfangs schleppend, nur 12.000 Platten wurden abgesetzt. Erst später erkannten Kritiker und auch Fans der Band die Qualität dieses düsteren Albums. Es beschäftigt sich unter anderem mit Charles Manson, der mit seiner Sekte 1969 Roman Polanskis Frau Sharon Tate ermordet hatte, mit Satanismus und den ersten Begegnungen zwischen europäischen Siedlern und amerikanischen Ureinwohnern. Über Charles Manson hat Thurston Moore gemeinsam mit der Avantgarde-Künstlerin Lydia Lunch einen Song geschrieben und den hören wir jetzt. Hier ist Sonic Youth mit Death Valley 69.

Sonic Youth mit Death Valley 69 vom Album Bad Moon Rising. Nachdem sie die Platte herausgebracht hatte, wechselte die New Yorker Band das Label und ging zu SST, einer angesagten Indie-Firma aus Wisconsin, die von Greg Ginn, dem Gitarristen der Hardcore-Band Black Flag, gegründet wurde. Zu den Gruppen, die auf SST veröffentlichten, gehörten unter anderem Husker Du, die Meat Puppets, Fire Hose und eben auch Sonic Youth. Die Band brachte auf SST ihre Alben Evil und Sister heraus. Sie perfektionierte in dieser Zeit ihren geräuschhaften Sound, absolvierte diverse Tourneen, unter anderem mit den Swans und Dinosaur Jr. und ging dann wieder ins Studio, um das nächste Album aufzunehmen. Und das sollte ein Meisterwerk werden. Doch bevor ich mich mit Daydream Nation beschäftige, noch ein Track, der aus einem Nebenprojekt entstanden ist. Während der Sessions zum Evil-Album entstand die Coverversion eines Madonna-Songs, der unter dem Namen Ciccione Youth als Single veröffentlicht wurde. Hier ist Into the Groovy.

Die Plattenverkäufe bei Yvonne und bei Sister stiegen. Letzteres war das erste Album von Sonic Youth, das im Rolling Stone rezensiert wurde. College Rock wurde immer populärer. Der Druck, jetzt mit dem nächsten Album nachzulegen, wurde größer. Aber Sonic Youth war immer eine kreative Band, die zum Beispiel mit Drogen nichts zu tun hatte und deshalb besonders fokussiert auf ihre Kunst gewesen ist. Man sprach mit mehreren Produzenten, auch mit Rick Rubin, entschied sich dann aber für den Hip-Hop-Produzenten Nick Sansano und das Studio Green Street, das mitten im New Yorker Stadtteil Soho lag, nicht weit von den Wohnungen der Bandmitglieder entfernt. Thurs Moore hatte so viele Songideen, dass aus den Sessions letztlich ein Doppelalbum wurde. Einige der Songs gehörten bereits zum Live-Repertoire und wurden bei Auftritten im Maxwell's in Hoboken und im New Yorker CBGBs vorgestellt. Die Nummern hatten noch keinen Text, aber die musikalische Struktur stand. Mit Sansanos Hilfe wurden Passagen gestrafft oder ausgearbeitet. Bei den Aufnahmen wurde auch so laut gespielt, dass die Pegel meistens im roten Bereich waren. Mit dieser Nummer fängt Daydream Nation an. Hier kommt Teenage Riot.

Teenage Riot von Sonic Youth's Album Daydream Nation, das 1988 erschienen ist. Da SST in Liquiditätsprobleme gekommen war und Abrechnungen nicht korrekt vorgenommen wurden, suchte Sonic Youth nach einer neuen Firma. Inzwischen wurden auch Gespräche mit großen Konzernen geführt, doch so richtig konnte man sich weder mit Capitol noch mit Sony oder Atlantic einigen. Daydream Nation erschien beim kleinen Label Enigma Records, bevor Sonic Youth dann mit der nächsten Platte bei Geffen landete. Die Kritiken für Daydream Nation waren überwältigend. Das britische Q Magazine bezeichnete die Songs als fesselnden Lärm. Der New Musical Express nannte die Platte das radikalste und politischste Album des Jahres. Der Record Mirror schrieb, Sonic Youth sei die beste Band des Universums. Auch das Albumcover war bemerkenswert. Es zeigt Gerd Richters Bild Kerze, das später für 12 Millionen Dollar verkauft wurde. Auch auf anderen Covers hat Sonic Youth mit berühmten Künstlern gearbeitet. Evil wurde von dem Gothic-Ästheten Richard Kern kreiert, Goo von Raymond Pettibon und Dirty mit den Plüschtieren von Mike Kelly. Hier ist noch ein Song aus Daydream Nation, er heißt Hey Joni und spielt gleichermaßen auf Jimi Hendrix' Hey Joe als auch auf die Folksängerin Joni Mitchell an.

Wir sind im Jahr 1990 angekommen. Sonic Youth hatten einen Vertrag mit Geffen geschlossen und das Album Goo herausgebracht. Wieder war Nick Sansano als Produzent dabei. Sonic Youth wurden mit Goo etwas eingängiger als auf den Krachorgien früherer Tage. Das gerade gehörte Stück ist ein gutes Beispiel dafür. Cool Thing ist die vielleicht kommerziellste Nummer, die Sonic Youth bis dato gemacht hatten. Den Rap-Part spricht übrigens Chuck D von Public Enemy. Dass der Rapper dabei ist, entspringt einem Zufall. Zur selben Zeit, als Sonic Youth in den Green Street Studios Goo aufnahmen, arbeiteten dort auch Public Enemy an Fear of a Black Planet. Sansano sorgte dafür, dass Chuck D ein paar Zeilen aufschrieb und dann den Part in nur 5 Minuten aufnahm. Dennoch entwickelten sich die Aufnahmen schwieriger als geplant. Die Band wusste selber nicht, in welche Richtung sie eigentlich wollte. Schließlich quittierte Sansano den Dienst und Ron St. Germain wurde geholt. Der hatte vor Schweinerock-Bands wie Poison und Mötley Crüe produziert, machte mit seinem Gefühl für harten Sound doch einen guten Job bei Goo. Hier ist noch ein weiterer Track, in dem es um die an Magersucht gestorbene Sängerin Karen Carpenter geht. Tunic, Song for Karen heißt das Stück, gesungen wird es von Kim Gordon.

Tunic von Sonic Youth Album Goo. Nachdem die Band beim Geffen-Label untergekommen war, half sie ein paar anderen Gruppen mit ihren Kontakten auf die Sprünge. Sie vermittelte 1991 Nirvana an Geffen, die dort mit Nevermind einen sensationellen Erfolg feierten. Dadurch, dass Kurt Cobain mit einem Sonic Youth Shirt herumlief, machte er die Band auch bei einem jüngeren Publikum bekannt. Das schlug sich in den Verkaufszahlen ihrer nächsten Alben nieder, doch ein Millionenseller landete Sonic Youth nie. Dafür blieb ihre Musik weiterhin zu sperrig. Negative Erfahrungen machte sie zudem im Vorprogramm von Neil Youngs Crazy Horse und bei R.E.M. Teilweise wurde sie ausgepfiffen oder das Publikum verließ die Arenen. Auch zu Courtney Love, Cobains Ehefrau und ihrer Band Hole, gab es eine Verbindung. Kim Gordon produzierte 1991 Holes Debütalbum Pretty on the Inside. Weil es gut in diese Sendung passt, kommt jetzt ein Track aus Nirvanas Album Nevermind. Hier ist Come As You Are.

Nirvana in dieser Sonic Youth Sendung im Nachtclub. Die meisten musikalischen Ideen bei Sonic Youth kamen vom Ehepaar Kim Gordon und Thurston Moore. Sie waren die beiden Hauptverantwortlichen, Sänger, Texter und Komponisten der Band. Doch auch Gitarrist Lee Ranaldo hatte Ambitionen als Songschreiber. Auf jedem Album findet sich ein Song von ihm, der sich musikalisch nicht so sehr von den Moore-Gordon-Nummern unterscheidet. Die Texte allerdings sind weniger verschlüsselt gewesen als besonders bei Thurston Moore. Ich wollte Songtexte schreiben, ohne dabei offensichtlich sein zu müssen, hat Moore einmal gesagt. Jetzt als nächstes ein Song von Lee Ranaldo. Pipeline Kill Time geht auf ein Gedicht über seinen langjährigen Freund Tom DeGiso und dessen Eheprobleme zurück. Es findet sich auf dem Album Sister.

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Das letzte Album, um das es in dieser Rückschau auf die frühen Jahre von Sonic Youth geht, heißt Dirty und erschien im Juli 1992. Der Track 100% eröffnete das siebte Studioalbum von Sonic Youth. Produzent war Butch Vig, der später mit der Band Garbage bekannt wurde. Vig hatte auch schon Nirvanas Nevermind produziert. Auch Dirty erhielt wieder überragende Kritiken in der Fachpresse. Der Song 100% dreht sich um die Ermordung von Joe Cole, einem Freund der Band. Zusammen mit Henry Rollins, dem Sänger von Black Flag, wurde er in Venice Beach überfallen. Rollins konnte entkommen, die beiden bewaffneten Verbrecher töteten Cole mit zwei Schüssen ins Gesicht. Die Musikszene reagierte damals entsetzt auf den Mord. Thurston Moore schrieb darüber den gerade gehörten Song. Zum Schluss der Sendung möchte ich noch einen weiteren Song spielen, der auch von einer der vielen Grunge-Bands hätte sein können, die Seattle Anfang der 90er Jahre zum Hotspot der Rockmusik gemacht haben. Die Nummer heißt Sugar Cane und ist ein Liebeslied. Heinrich Oehmsen bedankt sich fürs Zuhören und wünscht eine gute Nacht. Und hier ist noch einmal Sonic Youth.

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1: Um 22 Uhr mit Klaas Christoffersen. Der Tankstellenverband in Deutschland warnt vor Spritpreisen von 3 Euro pro Liter. Am Wochenende waren die Preise für Super E10 so hoch wie noch nie. Grund seien die aktuellen Entwicklungen im Nahen Osten, hieß es. Aus der NDR-Nachrichtenredaktion Joshua Greiten.
2: Der Tankstellenverband kritisierte in der Rheinischen Post, Mineralölkonzerne würden aktuell abkassieren. Zwar sei der Krieg im Nahen Osten ein Problem, der Anteil des Öls in Deutschland aus der Golfregion sei jedoch vergleichsweise gering. Hinzu kommt, dass eine wichtige Ölpipeline in Saudi-Arabien nach einem Drohnenangriff wochenlang stillgelegt werden muss. Das berichtet die Nachrichtenagentur AP. Die getroffene Pipeline ist eine wichtige Alternative zur aktuell blockierten Straße von Hormuz. Ein Sprecher der Bundesregierung hat gesagt, man beschäftigt sich intensiv mit dem Thema. Ob es Entlastungen beim Spritpreis geben wird, ist aber noch nicht klar.
1: Bundeskanzler Merz hat seine Kritiker in der eigenen Partei zu Disziplin aufgerufen. Beim Arktis-Gipfel in Finnland warnte er davor, dass Sicherheitsfragen in Europa in den Hintergrund gedrängt werden, weil über ihn diskutiert wird. Mehrere Unionspolitiker stellten sich demonstrativ hinter den Kanzler. Die CDU steckt nach dem schlechten Abschneiden in Sachsen-Anhalt in einer tiefen Krise. Es soll auch Spekulationen über einen Sturz des Kanzlers gegeben haben. Die Bundeswehr hat offenbar Probleme, genügend Freiwillige für den Dienst in Litauen zu finden. Verteidigungsminister Pistorius will deswegen hunderte Soldaten zwangsverpflichten. Deutschland soll in Litauen eine neue Panzerbrigade aufbauen und dauerhaft stationieren. Eingeplant sind dafür etwa 5000 Männer und Frauen. Im kommenden Jahr soll die Brigade einsatzbereit sein. Fußball-Zweitligist Hannover 96 hat sich von Trainer Christian Tietz getrennt. Der Klub reagiert damit auf den schlechten Saisonstart. Aus Hannover Tom Gerntke.
3: Nach etwas über einem Jahr ist nun schon wieder Schluss. Trainer Christian Tietz muss gehen nach nur 4 Punkten aus 5 Spielen. Allen voran Geschäftsführer Jonas Bold vermied zuletzt ein klares Bekenntnis zu Tietz. Die beiden sollen sich in entscheidenden Transferfragen nicht einig gewesen sein. Tietz war im vergangenen Sommer aus Magdeburg gekommen, hätte 96 in der ersten Saison fast in die Bundesliga geführt. Für das Spiel am Sonntag gegen Bochum übernimmt nun interimsweise U23-Trainer Lars Bahlemann. Die Nachfolge auf der Cheftrainerposition soll zeitnah geregelt werden.
1: Das waren die Nachrichten. Das Wetter in Deutschland. Nachts häufig trocken, gebietsweise Nebel, im Nordwesten etwas Regen, Tiefstwerte 16 bis 7 Grad. Morgen überwiegend freundlich, abends von der Nordsee her Schauer, 20 Grad in Nordfriesland und 30 Grad am Kaiserstuhl. Am Mittwoch Schauer oder Gewitter, zeitweise sonnig 16 bis 25 Grad und am Donnerstag abends von Nordwesten her Regen 16 bis 24 Grad. Es ist 22.03 Uhr.
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4: Hallo zum Nachtclub, am Mikrofon ist Matthias Böhm, heute mit Musik von Recluse, Amana Mellomé, Didier Stin, Christian Prommer, Pete Joseph und Foodshooter mit Andre Aspute.

Looking Back, Foot-Shooter und Andre Aspute in Remix von Mark de Clive Lowe. Von einem Album, das heißt Mark de Clive Lowe Presents Remixes and Reimaginations. Der in Neuseeland geborene und in Tokio lebende Pianist, Komponist und Produzent, als Musiker im Bereich New Jazz, Broken Beat und Electronic Music tätig, hat sich für das Label Impressive Collective eine ganze Reihe von Dance Tracks vorgenommen und diese remixed. Er sagt, Remixing bedeutete für mich schon immer mehr als nur das Neuarrangieren von Einzelspuren. Es geht darum, eine neue Realität in der Musik freizulegen. Das hat er auch getan im folgenden Track von Pete Joseph, nämlich im Traveling Song.

Christian Prommer, Produzent, Schlagzeuger, DJ und Multi-Instrumentalist, bekannt durch seine Arbeit mit dem Trübi-Trio zum Beispiel, mit Fauna Flash, mit Drum Lesson, Woom Woom, außerdem in Kooperation mit Peter Kruder und Alex Bark, hat kürzlich sein neues Album Rhythmic Nocturne vorgelegt. Intime, mit einem Nahmikrofon aufgenommene Klänge von Klavier, Schlagzeug, Perkussion, Cello und Streichern. Dazu Raumgeräusche, menschlicher Atem und zufällige Klänge. All das verwoben, dann in manchen Fällen auch noch mit Sängerinnen und Sängern, so wie zum Beispiel im hier gerade gehörten Stück Trying Times, das im Original von Roberta Flack ist, ein Klassiker aus dem Jahr 1969, ein Protest-Soul-Song ursprünglich, den Christian Prommer hier in eine Jazz-Rave-Hymne verwandelt hat. Hören wir ein zweites Stück von Christian Prommers aktuellem Album Rhythmic Nocturne. Es heißt I am falling, Klammer auf, falling deep.

The Blessing von Didier Stin featuring Lex Empress. Didier hatte lange Zeit an dem Backing-Track gearbeitet, war sich aber nicht sicher, ob er schon reif sei, um tatsächlich als richtiger Song durchzugehen, schickte seine Aufnahmen dann der Sängerin Lex Empress, die er nicht nur als Sängerin schätzt, sondern auch als eine musikalische Instanz in Qualitätsfragen, und die sagte ja, auf alle Fälle ist dies bereits ein fertiger Song. Die beiden trafen sich beim Southport Weekender und Lex improvisierte den gesamten Spoken-Word-Part in einem einzigen Take.

Lock and Key, Amana Melome, erneut ein Remix von Mark de Clive Lowe. Ein Track des Albums Mark de Clive Lowe Presents Remixes and Reimaginations, das um ausführliche Liner Notes von Mark bereichert wird. Darin sagt er unter anderem: Ich bin jedem Künstler dankbar, der mich dazu eingeladen hat, in sein Werk einzutauchen, es zu dekonstruieren und es mit Liebe, Neugier und Respekt neu zu interpretieren. Diese Zusammenstellung ist nicht nur eine Retrospektive, sondern eine Würdigung des Remixes als Kunstform. In diesem Sinne hören wir noch ein letztes Stück von diesem Album, Recluse. Der amerikanische Elektronikmusiker, Produzent und DJ aus Detroit, Michigan, der 1997 einen wahren Coup landete, als er nämlich im Detroit im Russell Street Deli arbeitete und dort der Techno-Legende Carl Craig heimlich ein Demotape in sein Sandwich steckte, um ihn auf sich aufmerksam zu machen. Damals begann seine musikalische Karriere. Heute hören wir seinen Track Catch a Leaf im Remix von Mark de Clive Lowe. Ich verabschiede mich schon mal. Am Mikrofon war Matthias Böhm. Ich wünsche noch einen schönen Abend und sag Bye-bye.

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1: Um 23 Uhr mit Klaas Christoffersen. Am Ölmarkt ist wegen des Iran-Kriegs keine Entspannung in Sicht. Experten rechnen deshalb mit weiter steigenden Preisen, nicht nur an den Zapfsäulen. Anja Kohl aus Frankfurt am Main zu den möglichen Folgen für die Wirtschaft und die Verbraucher hierzulande.
2: Zunächst ganz direkt, Tanken, Heizöl, auch Gas werden teurer. Teures Öl aber bleibt nicht an der Zapfsäule hängen. Es verteuert die Produktion, es verteuert den Transport und damit voraussichtlich ganz viele Dinge gleich mit. Und so droht ein neuer Inflationsschub. Die Zinsen könnten auch weiter steigen. Und je länger all das dauert, desto mehr wird das Ganze zum Konjunkturrisiko. Wir sehen, der Konflikt weitet sich aus, aber es ist offen, wie substanziell und wie langwierig das dann sein wird.
1: Bundeskanzler Merz hat seine Kritiker in der eigenen Partei zu Disziplin aufgerufen. Beim Arktis-Gipfel in Finnland warnte er davor, dass Sicherheitsfragen in Europa in den Hintergrund gedrängt werden, weil über ihn diskutiert wird. Mehrere Unionspolitiker stellten sich demonstrativ hinter den Kanzler. Die CDU steckt nach dem schlechten Abschneiden in Sachsen-Anhalt in einer tiefen Krise. Es soll auch Spekulationen über einen Sturz des Kanzlers gegeben haben. Verteidigungsminister Pistorius will ab sofort auch Soldaten für die Litauen-Brigade verpflichten. Nach Angaben des Ministeriums geht es um eine Zahl im mittleren dreistelligen Bereich. Aus Berlin, Mario Kubina.
3: Die Dienstposten in der neuen Brigade seien zwar schon zu rund 80% besetzt, auf freiwilliger Basis. Aber dem Ministerium zufolge fehlen noch Spezialkräfte, etwa in der Logistik und in Sachen IT. Deshalb die Verpflichtungen. In Frage kommen demnach auch Kommandierungen für eine kurze Zeit. Verteidigungsminister Pistorius ist sich sicher, dass die neue Brigade wie geplant Ende nächsten Jahres voll einsatzbereit sein wird. Ziel ist es, Russland von einem Angriff auf die NATO-Partner im Baltikum abzuhalten.
1: Die Bundesanwaltschaft hat in Berlin Anklage gegen eine mutmaßliche Spionin Russlands erhoben. Mehr als 2 Jahre soll die Frau Kontakte zu einem Mann in der russischen Botschaft in Berlin gehabt haben, der für den Geheimdienst tätig war. Neben Informationen soll die Deutsch-Ukrainerin ihm auch Zugang zu hochkarätigen politischen Veranstaltungen in Berlin verschafft haben. Die Angeklagte wurde im Januar in Berlin festgenommen und sitzt seitdem in Untersuchungshaft. Das waren die Nachrichten. Das Wetter in Deutschland. Nachts häufig trocken, gebietsweise Nebel, im Nordwesten etwas Regen, Tiefstwerte 16 bis 7 Grad. Morgen überwiegend freundlich und trocken, am Abend von der Nordsee her Schauer, Höchstwerte 20 Grad in Nordfriesland bis 30 Grad am Kaiserstuhl. Am Mittwoch Schauer oder Gewitter, zeitweise sonnig bei Werten von 16 bis 25 Grad und am Donnerstag am Abend von Nordwesten her Regen bei 16 bis 24 Grad. Es ist 23.03 Uhr.
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4: In der zweiten Stunde mit Thomas Harker Mikrofon sowie mit einem Blick auf die Flamenco-Biennale in Sevilla, die in der andalusischen Hauptstadt seit dem 9. September und noch bis zum 3. Oktober stattfindet. Ein Blick anhand von Aufnahmen von Dani de Morón, Israel Fernandez, Diego del Moao, José Merce und Rafael Riqueni. Wobei den Anfang ein Musiker macht, der seit 2006 immer wieder im NDR zu Gast war. Hier mit einem selbstironischen Gute-Laune-Stück aus den Federn von Paco und Pepe de Lucia.

Buana, buana, King Kong. Sehr geehrter Herr King Kong, eine satirische Verneigung vor dem großen Affen-Show-Business, komponiert von Paco und Pepe de Lucia. In einer Version des Bassisten Pablo Martín Caminero, gemeinsam mit dem Sänger David Carpio, wie sie 2025 auf dem Album Alcante erschienen ist. Ein Programm, mit dem Pablo Martín Caminero und David Carpio am 24. September auf der Flamenco Biennale in Sevilla zu erleben sein werden. Pablo Martín Caminero, der auf dem Festival zudem mit zwei weiteren Projekten in Erscheinung tritt, das eine ist dem Tanz gewidmet, das andere dem instrumentalen Zusammenspiel. Letzteres gemeinsam mit dem hervorragenden Pianisten Moises P. Sanchez. Das ganze Programm und sämtliche Details dazu finden Sie im Internet unter labiennal.com. Biennal in diesem Falle nur mit einem N geschrieben. Große Bekanntheit erlangte das eingangs gehörte Stück durch das legendäre Paco de Lucia Sextett, das die Welt des Flamenco für immer verändern sollte und diese bis heute prägt. Darunter natürlich auch insbesondere das Biotop der Gitarristen, dem auch der 1962 in Sevilla geborene Rafael Riquene angehört, der lange von der Bildfläche verschwunden war, seit knapp 10 Jahren aber wieder für viel Aufhorchen sorgt. Bei der Biennale wird er gemeinsam mit dem amerikanischen Saxophonisten Tim Rees auftreten, und zwar mit einem Programm auf der Basis älterer Riqueni-Kompositionen wie zum Beispiel Tunisia vom 1990 veröffentlichten Album Mi Tiempo.

Amnesia, Raphael Riccheni, mit einem Ausschnitt seines 1990 veröffentlichten Albums Mi Tiempo, das zu den besten Einspielungen des Flamenco-Gitarristen zählt. Raphael Riccheni, der damals in einem Atemzug mit Vicente Amigo und Gerardo Núñez genannt wurde, Ende der 90er Jahre geriet Raphael Riccheni in eine schwere persönliche Krise, die vom Selbstmord seines Vaters und einer schweren Erkrankung seiner Mutter ausgelöst wurde. Er stürzte in ein tiefes, schwarzes Loch, war viele Jahre von diversen Substanzen abhängig, arbeitsunfähig und veröffentlichte nach 1996 über die kaum zu fassende Distanz von 21 Jahren hinweg kein einziges Album mehr. Mit Hilfe von Freunden, entsprechenden Therapien und einem großen Benefizkonzert gelang es, Raphael Riccheni wieder auf die Füße zu stellen. Raphael Riccheni, der 2017 mit Parque de Maria Luisa ein fulminantes Comeback-Album vorlegte.

Monte Grugu und davor Bullerias del Parque, Rafael Riccheni mit zwei Ausschnitten seines grandiosen Comeback-Albums Parque de Maria Luisa aus dem Jahre 2017. Eingespielt nach langer Suchtkrankheit von einem Musiker, der neben Vicente Amigo, Gerardo Núñez und Tomatito als einer der Großmeister an der Flamenco-Gitarre in der Generation nach Paco de Lucía gilt. Wie bereits erwähnt, wird Rafael Riccheni auf der Biennale mit dem amerikanischen Saxophonisten Tim Rees zu erleben sein, und zwar am 21. September im zentral gelegenen altehrwürdigen Teatro Lope de Vega. Dies anhand von Riccheni-Kompositionen unterschiedlichster Dekaden, angefangen beim 1990 veröffentlichten Album Mi Tiempo bis hin zur jüngsten Riccheni-Einspielung Nercha. Ein Ende Oktober 2025 publiziertes Album, mit dem sich der Flamenco-Großmeister erneut in blendender Form präsentiert, insbesondere was die Flamenco-Form der Bulleria betrifft.

Háblame del mar, marinero. Erzähle mir vom Meer, Seemann, singt José Mercé, einer der großen Flamenco-Sänger unserer Zeit, der den Flamenco-Gesang im Zuge der 70er Jahre mit modernisierte. Parallel zum 1992 verstorbenen Cameron de la Isla, der 1968 nach Madrid ging und ab 1969 mit Paco de Lucía zusammenarbeitete. José Mercé ging Anfang der 70er Jahre von Jerez de la Frontera nach Madrid, nahm erste Platten auf und sang zunächst im Ensemble des Tänzers und Choreografen Antonio Gades. Der große Durchbruch gelang ihm dann 1998 mit dem Album Del Amanecer von der Morgenröte. Eine Einspielung, bei deren Fotoshooting ich damals dabei sein konnte, bei dem ich José Mercé als überaus freundlichen und sympathischen Menschen kennenlernte, der uns danach auch sogleich in sein Stammlokal zu einem Café einlud. Mittlerweile 71 Jahre alt ist er nach gesundheitlichen Problemen im vergangenen Jahr ebenfalls auf der Biennale in Sevilla zu Gast, und zwar am 20. September im großen Teatro de la Maestranza mit seinem Programm Canta a Manuel Alejandro, aus dem auch der gerade gehörte Ausschnitt stammte. Einer der bemerkenswertesten Sänger der Generation nach José Mercé und Cameron de la Isla ist der 1989 nahe Toledo geborene Israel Fernandez, der meist mit dem Gitarristen Diego del Morao in Erscheinung tritt, Sohn des legendären Moraito Chico. Diego del Morao, der am 25. dieses Monats auf der Biennale in Quintettbesetzung zu erleben sein wird. 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

Ein Musikstück, das sich von der Flamenco-Form Boleria in die Flamenco-Form Soler verwandelt. Gespielt vom 1981 in Sevilla geborenen Danny de Morn. Ein Gitarrist, der zunächst Vokalgrößen wie den bereits gehörten José Mercé begleitete, höchste Wein aber von Paco de Lucía erhielt, den als zweiten Gitarristen für eine Tour verpflichtete. Am 27. September wird Danny de Morn auf der Flamenco Biennale in Sevilla zu erleben sein. Dann hoffentlich mit so schönen Bolerias, wie sie auf seinem 2024 veröffentlichten Album Empatía zu finden sind.

Soundcheck. Der Bassist Pablo Martín Caminero mit dem Sänger David Carpio und einem weiteren Ausschnitt seines letztjährig erschienenen Albums Alcante. Ein Programm, mit dem die beiden Musiker am 24. September auf der Flamenco Biennale in Sevilla zu erleben sein werden. Pablo Martín Caminero, der auf dem Festival zudem mit zwei weiteren Projekten in Erscheinung tritt. Das eine am 23.09. ist dem Tanz gewidmet, das andere am Tag zuvor dem instrumentalen Zusammenspiel, das Pablo Martín Caminero gemeinsam mit dem hervorragenden Pianisten Moisés P. Sánchez gestalten wird. Daraus gleich noch ein paar Takte zum Ausklang eines Nachtclubs, den Sie in den kommenden Tagen auch online finden, und zwar unter der Adresse ndr.de/Nachtclub. Vielen Dank fürs Zuhören, bye bye und bis bald, sagt Thomas Haag.

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1: Um 0 Uhr Mitternacht mit Olaf Knapp. Am Ölmarkt ist wegen des Iran-Kriegs keine Entspannung in Sicht. Experten rechnen deshalb mit weiter steigenden Preisen, nicht nur an den Zapfsäulen. Anja Kohl aus Frankfurt am Main zu den möglichen Folgen für die Wirtschaft und die Verbraucher hierzulande.
2: Zunächst ganz direkt, Tanken, Heizöl, auch Gas werden teurer. Teures Öl aber bleibt nicht an der Zapfsäule hängen. Es verteuert die Produktion, es verteuert den Transport und damit voraussichtlich ganz viele Dinge gleich mit. Und so droht ein neuer Inflationsschub. Die Zinsen könnten auch weiter steigen und je länger all das dauert, desto mehr wird das Ganze zum Konjunkturrisiko. Wir sehen, der Konflikt weitet sich aus, aber es ist offen, wie substanziell und wie langwierig das dann sein wird.
1: Bundeskanzler Merz hat Kritiker in seiner eigenen Partei zu Disziplin aufgerufen. Bei einem Termin in Finnland warnte er davor, dass Sicherheitsfragen in Europa in den Hintergrund gedrängt werden, weil über ihn diskutiert wird. Die CDU steckt nach dem schlechten Abschneiden in Sachsen-Anhalt in einer tiefen Krise. Es soll Spekulationen über einen Sturz des Kanzlers gegeben haben. Verteidigungsminister Pistorius will ab sofort auch Soldaten für die Litauen-Brigade verpflichten. Nach Angaben des Ministeriums geht es um eine Zahl im mittleren dreistelligen Bereich. Aus Berlin Mario Kubina.
3: Die Dienstposten in der neuen Brigade seien zwar schon zu rund 80% besetzt auf freiwilliger Basis, aber dem Ministerium zufolge fehlen noch Spezialkräfte, etwa in der Logistik und in Sachen IT. Deshalb die Verpflichtungen. In Frage kommen demnach auch Kommandierungen für eine kurze Zeit. Verteidigungsminister Pistorius ist sich sicher, dass die neue Brigade wie geplant Ende nächsten Jahres voll einsatzbereit sein wird. Ziel ist es, Russland von einem Angriff auf die NATO-Partner im Baltikum abzuhalten.
1: Die Bundesanwaltschaft hat in Berlin Anklage gegen eine mutmaßliche Spionin Russlands erhoben. Mehr als 2 Jahre soll die Frau Kontakte zu einem Mann in der russischen Botschaft in Berlin gehabt haben, der für den Geheimdienst tätig war. Neben Informationen soll die Deutsch-Ukrainerin ihm auch Zugang zu hochkarätigen politischen Veranstaltungen in Berlin verschafft haben. Die Angeklagte wurde im Januar in Berlin festgenommen und sitzt seitdem in Untersuchungshaft. Das Wetter in Deutschland. Nachts häufig trocken, gebietsweise Nebel, im Nordwesten etwas Regen, Tiefstwerte 16 bis 7 Grad. Am Tage dann überwiegend freundlich und trocken, am Abend von der Nordsee her Schauer, Höchstwerte 20 Grad in Nordfriesland bis 30 Grad am Kaiserstuhl. Am Mittwoch Schauer oder Gewitter, zeitweise sonnig, 16 bis 25 Grad. Donnerstag abends von Nordwesten Regen, 16 bis 24 Grad. Es ist 0:03 Uhr.
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1: Um 1 Uhr mit Olaf Knapp. Am Ölmarkt ist wegen des Iran-Kriegs keine Entspannung in Sicht. Experten rechnen deshalb mit weiter steigenden Preisen, nicht nur an den Zapfsäulen. Anja Kohl aus Frankfurt am Main zu den möglichen Folgen für die Wirtschaft und die Verbraucher hierzulande.
2: Zunächst ganz direkt, Tanken, Heizöl, auch Gas werden teurer. Teures Öl aber bleibt nicht an der Zapfsäule hängen. Es verteuert die Produktion, es verteuert den Transport und damit voraussichtlich ganz viele Dinge gleich mit. Und so droht ein neuer Inflationsschub. Die Zinsen könnten auch weiter steigen und je länger all das dauert, desto mehr wird das Ganze zum Konjunkturrisiko. Wir sehen, der Konflikt weitet sich aus, aber es ist offen, wie substanziell und wie langwierig das dann sein wird.
1: Bundeskanzler Merz hat Kritiker in seiner eigenen Partei zu Disziplin aufgerufen. Bei einem Termin in Finnland warnte er davor, dass Sicherheitsfragen in Europa in den Hintergrund gedrängt werden, weil über ihn diskutiert wird. Die CDU steckt nach dem schlechten Abschneiden in Sachsen-Anhalt in einer tiefen Krise. Es soll Spekulationen über einen Sturz des Kanzlers gegeben haben. Kampfflugzeuge der NATO haben im litauischen Luftraum eine Drohne abgeschossen. Litauens Präsident Nausėda schrieb, er danke den Einsatzkräften der Allianz für ihre schnelle Reaktion. Litauen grenzt an die russische Exklave Kaliningrad und an das mit Russland verbündete Belarus. Seit dem russischen Angriff auf die Ukraine sieht sich das Land bedroht. In den USA hat im Rechtsstreit um das Unkrautvernichtungsmittel Glyphosat die richterliche Anhörung begonnen. Die Bayer-Tochter Monsanto forderte das Gericht in St. Louis auf, den vorgeschlagenen Vergleich mit mehr als 60.000 Klägern zu genehmigen. Aus Köln, Ute Schinz.
3: Für Bayer steht viel auf dem Spiel. Die Anhörung vor dem US-Gericht könnte ein Befreiungsschlag sein im milliardenschweren Rechtsstreit um den Unkrautvernichter Glyphosat. Vorausgesetzt, die Richter stimmen dem Vergleich auch abschließend zu. Denn die Anhörung ist nur der erste Schritt. Die finale Entscheidung wird erst in einigen Wochen erwartet. Insgesamt hat Bayer für den Vergleich rund 7 Milliarden US-Dollar auf Seite gelegt. Und das, nachdem der Konzern bereits in einem früheren Vergleich mehr als 10 Milliarden Dollar gezahlt hat.
1: Das Wetter in Deutschland. Nachts häufig trocken und gebietsweise Nebel. Im Nordwesten etwas Regen, Tiefstwerte 16 bis 7 Grad. Am Tage wird es dann überwiegend freundlich und es bleibt trocken. Am Abend von der Nordsee her Schauer bei Höchstwerten von 20 Grad in Nordfriesland bis 30 Grad am Kaiserstuhl. Am Mittwoch Schauer oder Gewitter, zeitweise auch sonnig, 16 bis maximal 25 Grad. Und am Donnerstag abends von Nordwesten her Regen bei 16 bis maximal 24 Grad. Es ist 1.03 Uhr.
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1: Um 2 Uhr mit Olaf Knapp. Der Tankstellenverband in Deutschland warnt vor Spritpreisen von 3 Euro pro Liter. Am Wochenende waren die Preise für Super E10 so hoch wie noch nie. Grund seien die aktuellen Entwicklungen im Nahen Osten, hieß es. Aus der Nachrichtenredaktion Joshua Greiten.
2: Der Tankstellenverband kritisierte in der Rheinischen Post, Mineralölkonzerne würden aktuell abkassieren. Zwar sei der Krieg im Nahen Osten ein Problem, der Anteil des Öls in Deutschland aus der Golfregion sei jedoch vergleichsweise gering. Hinzu kommt, dass eine wichtige Ölpipeline in Saudi-Arabien nach einem Drohnenangriff wochenlang stillgelegt werden muss. Das berichtet die Nachrichtenagentur AP. Die getroffene Pipeline ist eine wichtige